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2: Nichts los im Moment auf den Straßen in Sachsen. Gute Fahrt. Melde auch du uns Staus und Blitzer unter 0800 50 5 mal die 9.
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0: Update mit KI-Support.
1: Wolkig ist es heute, dazu kann ab und zu auch mal ein Schauer runterkommen. Vereinzelt ist sogar ein Gewitter drin. Später lockert es dann wieder auf und die Sonne kommt öfter raus. Die Höchstwerte liegen bei 21 bis 24 Grad. Morgen bleibt es meist trocken mit Wolken und maximal 24 Grad.
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1: Nichts los im Moment auf den Straßen in Sachsen. Gute Fahrt. Melde auch du uns Staus und Blitzer unter 0800 50 5 mal die 9.

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1: Es gibt gerade keine Staus, du kommst entspannt durch. Melde auch du uns Staus und Blitzer unter 0800 50 5 mal die 9.
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1: Wolkig ist es heute, dazu kann ab und zu auch mal ein Schauer runterkommen. Vereinzelt ist sogar ein Gewitter drin. Später lockert es dann wieder auf und die Sonne kommt öfter raus. Die Höchstwerte liegen bei 21 bis 24 Grad. Morgen bleibt es meist trocken mit Wolken und maximal 24 Grad.
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1: Es gibt gerade keine Staus, du kommst entspannt durch. Melde auch du uns Staus und Blitzer unter 0800 50 5 mal die 9.
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2: Es gibt gerade keine Staus, du kommst entspannt durch. Melde auch du uns Staus und Blitzer unter 0800 50 5 mal die 9.
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1: Ich bin Anna. Hallo. Der Sommer in Deutschland ist der zweitwärmste gewesen, seitdem flächendeckend gemessen wird. Nur der Rekordsommer 2003 war noch wärmer, so die vorläufige Bilanz. In diesem Jahr gab es knapp 30 heiße oder sogar sehr heiße Tage, so die Experten. Während die Reform noch diskutiert wird, schlägt die Pflegeversicherung Alarm. Neuesten Berechnungen zufolge könnte den Kassen bereits im Oktober das Geld ausgehen. Grund sind laut Spitzenverband die immer weiter steigenden Ausgaben. Die Politik müsse jetzt schnell etwas tun. In der Schweiz ist nach den Schüssen auf einem Techno-Festival ein Verdächtiger festgenommen worden. Zum möglichen Motiv des 43-Jährigen wird noch ermittelt. Die Polizei geht von einem Einzeltäter aus. Die Schüsse hatten mehrere Menschen verletzt, eine junge Frau tödlich. Sachsen bündelt seine Kräfte im Kampf gegen Cyberangriffe. Denn Attacken auf Behörden und Firmen nehmen zu. Mit der Cyberabwehr Sachsen gibt es jetzt eine Allianz aus Ministerien und Sicherheitsbehörden. Sie wollen in Zukunft enger zusammenarbeiten, auch über Zuständigkeitsgrenzen hinweg.
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2: Mit KI-Support. Viele Wolken gibt's am Morgen erstmal. Später mischen sich Sonne und Wolken und zum Nachmittag kann vereinzelt auch mal ein Schauer runterkommen. Ganz selten mit Gewitter. Dazu wird's angenehm warm, die Höchstwerte liegen bei 21 bis 24 Grad. Morgen geht's trocken weiter mit Sonne und Wolken bei maximal 24 Grad.
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2: Nichts los im Moment auf den Straßen in Sachsen. Gute Fahrt. Melde auch du uns Staus und Blitzer unter 0800 50 5 mal die 9.
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5: Na, happy zweiten Tag der Woche. Komm gut rein in den Tag, natürlich mit Mucke ohne Ende gleich für dich. So eine Band, boah, ich liebe die, weil die einfach so, die klingt underdoggig, aber ist sie eigentlich gar nicht. Tame Impala mit ihrem neuen Hit Loser gleich für dich und Die Die von Shakira und Burna Boy jetzt. Moin!
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Jetzt haben wir es 5.08 Uhr. Schönen guten Morgen. Energy Sachsen hast du laufen. Wunderschönen guten Morgen am zweiten Tag der Woche. Hier ist Max Music für dich und freue dich jetzt auf einen unfassbar geilen Hit. Ich finde ehrlich gesagt, das klingt wie so eine Garagen Grunge Band. Tame Impala und Loser. Schon ultra lange im Geschäft, jetzt wieder back on track. Und dieser, der ist einfach eine absolute Wucht. Der hat Kraft, der hat Power, der hat so crazy Darkness Vibes irgendwie. Also, den gönnen wir uns jetzt. Happy Dienstag dir bei Energy Sachsen. Guten Morgen.

Hallöchen um 5.19 Uhr. Energy Sachsen hast du an. Wunderschönen guten Morgen am zweiten Tag der Woche. Freu dich jetzt auf Alex Warren und Fever Dream. Und sei unbedingt weiter knallwach, denn der Energy Sachsen Hitsommer, der pumpt. Wir schicken dich zu Apache 207 nach Berlin. Also ich habe so viele Freunde, die haben diesen Dude schon live gesehen auf der Bühne und sagen alle, das musst du dir angucken. Und deswegen, das musst du dir wirklich angucken. Wenn Apache hier bei unserem Programm läuft, dann heißt es sofort Handy schnappen und hier die Nummer einklimpern. 0351 28 98 9000. Also so viel sei gesagt, es wird heute im Laufe des Morgens nochmal passieren. Sei also unbedingt weiter am Start und gönne jetzt Alex Warren und Fever Dream bei Energy. Schön.

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1: Ich bin Silas, hallo. Nächster Meilenstein für einen der beliebtesten Zoos in Deutschland. Im Zoo Leipzig wird heute Feuerland eröffnet. Das ist eine Anlage für Robben, Pinguine und weitere Vogelarten. Herzstück ist ein riesiges Wasserbecken mit einem gut 100 Meter langen Unterwassertunnel. Drumherum gibt's Felsen und Strandbereiche. In Sachsen gibt es immer mehr Arbeitskräfte aus dem Ausland. Fast jeder 10. Beschäftigte hat einen anderen Pass. Besonders viele kommen aus Polen, Tschechien und der Ukraine. Die Arbeitsagentur spricht von einer sehr guten Entwicklung, da in den nächsten Jahren viele Beschäftigte in Rente gehen. Im September ändert sich in Deutschland einiges. Die Deutsche Bahn weitet ihr Alkoholverbot auf weitere Bahnhöfe aus. Lohnsteuerhilfevereine dürfen künftig mehr Menschen beraten. Außerdem gibt's beim Einkaufen mehr Transparenz. Versprechen wie umweltfreundlich müssen Firmen künftig nachweisen können.
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2: Es gibt eine gute und eine nicht so pralle Nachricht. Also die gute ist, es wird heute vorerst erstmal schön sonnig. Heute Nachmittag, da kommen dann hier und da so ein paar kleine Schauer runter, aber trotzdem relativ mild ist es bei 23 Grad maximal für dich.
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2: Das Gute ist, auf den Straßen ist alles frei. Keine Staus, keine Blitzer. Hast du noch irgendwo was entdeckt, dann sag wie immer Bescheid. 0850 5x die 9. Oder schreib eine WhatsApp. Nummer dazu findest du auf energy.de/Sachsen. Dein nächstes Energy Sachsen Verkehrsupdate kommt sofort, wenn es kracht. Gute Fahrt!
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2: Einen wunderschönen guten Morgen am zweiten Tag der Woche. Geil, dass wir zusammen aufstehen. Natürlich mit Mucke ohne Ende. Eine Lady gleich in der Playlist, die sich erstmal ein Päuschen gönnt. Die hat aber auch mal Lucht, ey. Das muss man auch sagen. Ariana Grande gleich für dich. Vorher für dich Somber Home Wrecker.
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hat sie wirklich einen aus ihrer Rippe rausgebastelt, ey. Ariana Grande, hier gehört bei Energy Sachsen. Wunderschönen guten Morgen. 5:42 Uhr steht es gerade bei dir auf der Glocke. Lass mal entspannt reinkommen in den zweiten Tag. Aber mit dem Wetter, da müssen wir eigentlich nochmal so ein bisschen nachverhandeln. Das müssten wir eigentlich wie auf so einem Bazar machen. Also es werden heute maximal 23 Grad. Wir starten relativ kühl in den Tag. Wir haben 14 Grad gerade bei uns. Aber es geht noch hoch und vor allem, es gibt auch noch Sonne, Sonne, Sonne. Heute am Nachmittag, da hast du auf jeden Fall einen Regenschirm dabei, denn hier und da kannst du ein bisschen nass von oben runterkommen. Straßencheckup geht zackig, alles frei. Kein Staus, keine Blitzer. 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Jede Viertelstunde mehr von Wetter und Verkehr. Guten Morgen.

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3: Gleich um 6. Tag.
4: Ich bin Silas. Hallo. Der Zoo Leipzig eröffnet heute ein neues Highlight, die Küsten- und Meereswelt Feuerland. Vorbild für die spektakuläre Anlage ist die Inselgruppe an der Südspitze Südamerikas. Herzstück ist ein riesiges Wasserbecken mit zerklüfteten Felsen und Strandbereichen drumherum. Ein gut 100 Meter langer Unterwassertunnel führt durch das Becken. Robben, Pinguine und weitere Vogelarten leben im Leipziger Feuerland. In Sachsen arbeiten immer mehr Menschen aus dem Ausland. Fast jeder 10. Beschäftigte hat einen anderen Pass. Besonders viele kommen aus Polen, Tschechien und der Ukraine. Das ist eine sehr gute Entwicklung, sagt Klaus-Peter Hansen von der Arbeitsagentur, weil in den nächsten Jahren viele Beschäftigte in Rente gehen.
5: Seit 2 Jahren kompensieren Menschen mit anderer Herkunft genau diese Lücke. Und deshalb ist Zuwanderung für uns nicht eine moralische Frage, sondern eine ökonomische Frage. Und deswegen sind wir froh, dass wir jetzt diese 10% vielleicht noch dieses Jahr sogar knacken können.
4: Wer steckt hinter dem Drohnenangriff am Flughafen Leipzig-Halle? Die Bundesregierung vermutet offenbar Russland hinter dem versuchten Anschlag. Wie Deutschland auf den Vorfall reagieren wird, steht laut Kanzler Merz schon weitgehend fest. Details nannte er aber noch nicht. Eine große Ära geht zu Ende. Lionel Messi beendet seine Karriere in der argentinischen Fußballnationalmannschaft. Nach über 20 Jahren im Trikot der Albi Celeste sagt er, es ist an der Zeit. Messi ist 2022 Weltmeister geworden. Sein letztes Spiel war das verlorene WM-Finale gegen Spanien.
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3: Das wird heute richtig ein bunter Mix. Also wir haben eigentlich ähnlich wie gestern. Also erstmal wieder so ein bisschen Sunshine, da lassen wir es uns gut gehen. Sonnenbrille auf die Nase gesetzt und dann bist du eigentlich perfekt prepared. Und dann kommt hier und da nochmal so ein kleiner bisschen Schauer runter. Heißt also, Regenschirm hast du bei. Aber es ist vor allem deutlich kühler als gestern. Also wir haben gerade 14 Grad bei uns in Chemnitz. Es geht heute noch weiter rauf auf teilweise bis zu 23.
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3: Sieht gut aus auf den Straßen, alles ist frei, keine Staus, keine Blitzer. Hast du noch irgendwas entdeckt? Dann sag wie immer Bescheid. 0850 5 mal die 9 oder schreib eine WhatsApp. Nummer dazu findest du auf energy.de/Sachsen. Dein nächstes Energy Sachsen Verkehrsupdate kommt sofort, wenn es kracht. Gute Fahrt.
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3: Naja, guten Moidi, Poponi. Wir kommen rein in den Tag, natürlich mit Mucke ohne Ende. Boah, ich freue mich gleich übertrieben dolle auf den Hit. Der klingt für mich nach Ibiza, der klingt für mich nach einem richtig fetten Hotel, der klingt nach weißem Sandstrand und Cocktail in der Hand. Müssen wir ehrlich zueinander sein. Ugel, Moving to the Sun gleich. Und Harry Styles, American Girls, jetzt.
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Wenn ich diesen Hit vor mir sehe, dann sehe ich ein riesiges Festival. Lumix bei Energy Sachsen um 6.08 Uhr. Da kommen wir doch rein mit den meisten neuen Hits, der meisten Musik. Und wir machen noch straight weiter mit dem nächsten Banger. Das ist Ugel und Moving to the Sun. Diesen Hit hat der wirklich so krass promoted wie gefühlt noch keinen anderen. Ich meine, seine zweite Heimat ist gefühlt Ibiza. Legt er gerade wieder in den Clubs der Welt auf. Und dieser Banger, wenn der kommt, dann rasten alle Leute komplett aus. Checkt den Typen mal bei Instagram aus. Der hat ein geiles Konzept. Für den gibt es nämlich nicht mehr diese typische Frontstage, wo alle Leute davor stehen, sondern der macht jetzt so 360-Grad-Turntables. Das heißt, der steht mitten in der Masse, um ihn drumherum feiern die Leute und gehen ab zu diesem Hit. Ugel einfach für mich Icon. Moving to the Sun, jetzt neu bei Energy Sachsen. Einen wunderschönen Start hier in den zweiten Tag der Woche.

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Ja, kriegt für mich eine 1 plus mit Kusshand. Ugel, moving to the sun. Hier bei Energy Sachsen. Wunderschönen Start hier in den zweiten Tag der Woche. Wetter kriegt von mir heute nur so ein flüchtiges Küsschen auf der Wange irgendwie. Also wir haben 14 Grad gerade bei uns. Relativ frisch und hier und da kommt auch noch so ein bisschen nass von oben runter, vor allem am Nachmittag. Aber trotzdem haben wir größtenteils heute des Tages Sunshine only. Bis zu 23 Grad sind drin. Straßenchecker, machen wir ganz schnell. Da ist immer noch alles gut. Kein Staus, keine Blitzer. 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Jede Viertelstunde mehr von Wetter und Verkehr. Schönen Start hier in den Tag.

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Schönen guten Morgen. Ernst in Sachsen hast du an. Die meisten hören jetzt die meiste Musik. Lass mal ganz kurz einen Uhrenvergleich machen. Du hast ab diesem Zeitpunkt jetzt noch knapp 30 Minuten Zeit, um dich anzumelden für die schnellsten 33 Sekunden deines Lebens. 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Und in dieser Woche gewinnst du einen überfetten Gewinn, denn ich schicke dich in den Freizeitpark Plon. 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Knackst du den Rekord von Julia aus Pirna ja gestern vorgelegt mit 11 richtigen. Jetzt bist du aber am Drücker. Sei knallwach und melde dich an mit dem Text Ich will zocken an die 0351 28 98 9000. 6:50 Uhr wird gezockt hier bei Energy Sachsen. Bis dahin gönnen wir uns die Frau, die Pause gemacht hat, aber jetzt wieder back on track ist mit Lola Young und Messi. Schönen guten Morgen.

0: erinnere mich immer noch daran, der ist ja durch eine Castingshow bekannt geworden, James Arthur, wie der auf diese Bühne gekommen ist mit diesem zerlotterten Sakko, dieser verranzten Gitarre und alle dachten sich so, na das kann ja jetzt was werden. Und dann schmettert der einen raus, das ist wirklich unglaublich, hat der dann zum Schluss auch gewonnen und jetzt stürmt er halt die Bühnen dieser Welt. Und natürlich auch deine Energy Sachsen Hit Sommer Playlist, gerade hier gehört, freu dich gleich auch noch auf Kamerad mit Hug Yourself und dann gibt's für dich auch noch unseren Mann aus Dresden, Purple Disco Machine, bleib dran.
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11: Ich bin Silas, hallo. Der Zoo Leipzig eröffnet heute ein neues Highlight, die Küsten- und Meereswelt Feuerland. Vorbild für die spektakuläre Anlage für Robben, Pinguine und weitere Vogelarten ist die Inselgruppe an der Südspitze Südamerikas. Herzstück ist ein riesiges Wasserbecken mit einem gut 100 Meter langen Unterwassertunnel. Der Sommer in Sachsen wird als einer der bisher wärmsten in die Statistik eingehen. Das zeigt eine Bilanz des Deutschen Wetterdienstes. Bad Muskau meldete am 28. Juni mit 41,5 Grad einen neuen sächsischen Rekord. In der Nacht zuvor fiel das Thermometer in Kubschütz nicht unter 29,4 Grad. Das gab es nie zuvor in Deutschland. Der September ist da und damit auch einige Änderungen. Für Verbraucher gibt's mehr Infos beim Einkaufen. Überall in der EU sind Labels zu Gewährleistung und Garantie Pflicht. Außerdem weitet die Deutsche Bahn ihr Alkoholverbot auf weitere Bahnhöfe aus. Und am 10. September ist wieder bundesweiter Warntag.
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0: Also Finger hoch, wer gerade seine Sonnenbrille sucht. So ging es mir heute Morgen auch. Ich habe sie dann gefunden. Sie lag an meinem Wenn-Dann-Da-Ort. Kennst bestimmt auch. Ist einfach so ein Ort, wo du einfach all möglichen Ramsch sammelst. Und wenn du irgendwas suchst, dann ist er wahrscheinlich Wenn-Dann-Da. Vielleicht ist das bei dir ganz genauso. An alle, die sie schon gefunden haben, herzlichen Glückwunsch. Brauchst du heute auch. Bis zu 25 Grad sind teilweise drin. Hier und da kommt so ein bisschen Sonne raus, aber auch ein bisschen Regen, heißt also Regenschirm hast du auch mit dabei oder wenigstens eine wetterfeste Jacke.
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0: Das sieht gut aus auf den Straßen, aber
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0: Der Award für die erste Blitzermelderin des Tages geht an Tina. Dankeschön, steht in Chemnitz auf der Dorfstraße in der 30er-Zone. Hast du noch was entdeckt? Dau Blitzer. Dann sag doch Bescheid. 0800 50 5 mal die 9 oder schreib mir WhatsApp. Nummer dazu findest du auf energy.de/Sachsen. Dein nächstes Energy Sachsen Verkehrsupdate kommt sofort, wenn's kracht. Gute Fahrt.
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0: Mikro muss man anmachen, ansonsten hört man immer nichts. Ich wollte aber eigentlich sagen, ja, einen wunderschönen guten Morgen.
15: Guten Morgen, guten Morgen, guten Morgen, Sonnenschein. Diese ja. Nacht liegt dir
0: mit dieser Mut, geh mal rein. Dienstag, natürlich ausgestattet mit Moko ohne Ende, gleich neue Kerzei. Animal, Feuer für dich, Tampere City. Schönen guten Morgen.
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Immer dran denken, morgens spielt dir keiner mehr Musik. Energy Sachsen läuft um 6.38 Uhr. Und leg dir schon mal das Haargel, die Sonnenbrille und ein weißes T-Shirt zurecht. Denn diesen Dude hier triffst du live und das wird dein Outfit of the Day.

Sommer. Sobald hier ein Hit durchs Programm durchrauscht, heißt es Handy schnappen, WhatsApp schicken mit dem Text Hitsommer an die 0351 28 98 9000. Spoiler zu 100% heute bei mir noch in der Show. Also bleib unbedingt dran. Jetzt erstmal einen neuen Hit ballern von Cat's Eye und Animal by Energy. Einen schönen Start hier in den Dienstag.

Das ist so ein richtig schöner, leichtfüßiger Hit, finde ich. Cat's Eye und Animal hier bei deiner Nummer 1 für die meisten Hits. Energy Sachsen um 6.41 Uhr. Da steht es doch gerade bei dir auf der Glocke. Perfekter Zeitpunkt, um nochmal ganz kurz an sich herunterzugucken und sich zu denken, ja, Outfit sitzt. Sonnenbrille brauche ich auch noch. Brauchst du wirklich heute. Denn bis zu 23 Grad sind drinne. Hier und da kommt so ordentlich raus die Sonne. Aber auch so ein bisschen Regen heißt, also irgendwie was Wetterfestes oder wenigstens was Regenfestes mitnehmen. Straßencheckup ganz schnell, sieht gut aus, kommst du stressfrei durch, aber kann teuer werden, vor allem in Chemnitz auf der Dorfstraße. Da stehen sie nämlich rum in der 30er-Zone. 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Freu dich gleich auf einen coolen Hit von Miles Smith und Niall Horan. Vorher gibt's für dich unseren Mann aus Dresden, der einen Grammy zu Hause hat, Purple Disco Machine und Dopamin.

0: Es ist der zweite Tag der Woche und natürlich wird auch heute wieder gezockt.
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0: 11 richtige momentan vorgelegt von Julia aus Pirna, aber Nils aus Zschopau stellt sich dem ultimativen Schnellwachtest. Schönen guten Morgen.
2: Na guten Morgen, mein lieber Max.
0: Na, alles Juti, ich grüße dich, alles schön bei dir.
2: Ja, passt.
0: Nils, mein Lieber, zum zweiten Tag der Woche willst du natürlich zocken und einen neuen Rekord aufstellen, um mal wieder schön reinzurammeln in den Freizeitpark Plon. Pass auf, wir starten einfach mal den Zufallsgenerator. Na also, wenn das nicht passt, N wie Nils.
2: N wie Nils, okay, na
0: okay.
2: Perfekt.
0: Pass auf, dann starten die schnellsten 33 Sekunden deines Lebens. Genau jetzt. Eine Stadt mit N.
2: Nürnberg, Namibia, Nil.
0: Sehr gut, ein Tier.
2: Nashorn.
0: Eine Blume.
2: Nelke.
0: Ein Getränk.
2: Nektar.
0: Ein Vorname.
2: Nils.
0: Ein Beruf.
2: Notarzt.
0: Eine Automarke.
2: Nissan.
0: Ein Film.
2: Nemo.
0: Eine Sportart.
2: Nacktschwimmen.
0: Ein Hobby. Komm, komm, komm.
2: Nacktbaden.
0: Ein anderes Wort für Sex.
2: Nudeln.
0: Nudeln. Mein Lieber, das nehme ich mit rein. Das war hier eine ganz schön starke Runde. Also mit Nudeln, das, ja, das hat dich nochmal ganz schön gerettet. 13 richtige, neuer Rekord, mein Lieber. Glückwunsch.
2: Vielleicht treffen wir uns ja mal in Blumen.
0: Na, so können wir das doch machen. Mein Bester, ich wünsche dir was. Ciao, ciao.
2: Danke, Max. Tschüss.
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0: Und jetzt heißt es weiter knallwach in den Tag reinstarten, denn er ist wieder back on track, Sido. Und wenn dieser Typ einen neuen Hit released, ist er natürlich in den Charts ganz weit oben. Deswegen natürlich auch sofort bei Energy Sachsen. Das ist Sido und Issa.

0: to 12 hier bei Energy Sachsen. Ey, wunderschönen guten Morgen. 6.56 Uhr haben wir es. Freu dich natürlich weiter auf Mucke ohne Ende gleich. Ich liebe diesen Hit. Bibi Rexha, New Religion. Und dann gibt's für dich auch noch ein ganz neues Brett. Und zwar von Michael Schulte.
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7: 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Entwöhnung heißt Zukunft. Mit den dafür in der

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1: Nach deinem Feierabend gehst du heute noch aus, um deine Woche erstmal voll auszukosten im Nachtgarten der Saloppe in Dresden. Chillst du ab 17 Uhr, wo du dir das ein oder andere Spaßgetränk gönnst und da schön entspannt noch dazu Mucke gönnst und ein paar Runden Kicker und Tischtennis zockst auch noch oben drauf. Lass deinen Dienstag ganz easy ausklingen und hab vor allem viel Spaß.
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1: Ganz genau um 7. Tag.
3: Ich bin Silas, hallo. Es ist der nächste Meilenstein für einen der beliebtesten Zoos in Deutschland. Im Zoo Leipzig wird heute das neue Feuerland eröffnet. Das ist eine spektakuläre Anlage für Robben, Pinguine und weitere Vogelarten. Mehr von Daniel Bornberg.
4: Patagonien in Sachsen. Vorbild für Feuerland ist die Inselgruppe an der Südspitze Südamerikas. Herzstück, ein riesiges Becken mit mehr als 5 Millionen Litern Wasser drin und zerklüfteten Felsen- und Strandbereichen drumherum. Durch das Becken führt ein gut 100 Meter langer Wassertunnel, man kann die Tiere also unter Wasser beobachten. Eine Wellenanlage sorgt dabei für artgemäße Lebensbedingungen für die Seelöwen und Humboldt-Pinguine, so der Zoo.
3: In Sachsen gibt es immer mehr Arbeitskräfte aus dem Ausland. Fast jeder 10. Beschäftigte hat einen anderen Pass. Besonders viele kommen aus Polen, Tschechien und der Ukraine. Die Arbeitsagentur spricht von einer sehr guten Entwicklung, da in den nächsten Jahren viele Beschäftigte in Rente gehen. Der September ist da und damit auch einige Änderungen. Für Verbraucher gibt's mehr Infos beim Einkaufen. Überall in der EU sind Labels zu Gewährleistung und Garantie Pflicht. Außerdem weitet die Deutsche Bahn ihr Alkoholverbot auf weitere Bahnhöfe aus. Und am 10. September ist wieder bundesweiter Warntag. Heute Abend steigt auch Dortmund in den DFB-Pokal ein. Die Borussia spielt gegen den Oberligist HEBC aus Hamburg und zwar im Hamburger Volksparkstadion. Morgen schließen die Bayern die erste Pokalrunde ab mit der Partie bei Zweitligist VfL Osnabrück.
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1: Das wird heute ein richtiger Sonnenbrillentag. Also größtenteils, ich würde fast sagen, zu 80% ist heute Sunshine Only angesagt. Trotzdem brauchst du hier und da mal so eine wetterfeste Klamotte, denn es kommt auch mal nass von oben runter, vor allem am Nachmittag. Aber dann da bis zu 23 Grad.
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1: A14, Halle Richtung Leipzig, in Erfurt Leipzig Messegelände. Fahr da bitte vorsichtig, hier steht ein kaputtes Auto rum. Und A72, Zwicke Richtung Chemnitz, zwischen Hartenstein und Stolberg West, hier hat es einen Unfall gegeben mit mehreren Autos.
2: Blitzer.
1: Limbach-Oberfrohna auf der Chemnitzer Straße, hat Tommy gesehen, Dankeschön. Und in Chemnitz auf der Dorfstraße stehen sie noch rum. Hast du noch was entdeckt, dann sag Bescheid. 0800 50 5 mal die 9 oder schreib eine WhatsApp. Nummer dazu findest du auf energy.de/Sachsen. Dein nächstes Energy Sachsen Verkehrsupdate kommt sofort, wenn's kracht. Gute Fahrt.
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1: Na, happy ersten Dienstag im September. Schön, dass du mit mir aufstehst oder schon den wilden Büroalltag wegwuppst. Ich versorg dich mit Hits, die du liebst. Gleich für dich so eine coole Nummer von Michael Schulte, Lovesick neu und zuallererst bei Energy. Und wir checken in den nächsten 10 Minuten auch noch aus, was in diesem Monat noch alles bei Netflix, Prime und Co. bei dir zu Hause auf der Couch über den Fernseher flimmert. Ich sage dir, das ist eine richtig fette Ansage, also bleib dran.
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0: Guten Morgen, Popoidi. Am Dienstag, NRT Sachsen läuft bei dir um 7.09 Uhr. Gehen wir uns mal ganz ehrlich zu, Wetter in den nächsten Tagen, da wird es ein bisschen holprig, wa? So ein bisschen wie das erste Auto, was man hatte. Hier und da klappert so ein bisschen Sonne, aber auch Regen ist mit am Start. Und da gönnst du dir mal schön zu Hause auf der Couch ganz entspannt geile Streaming-Highlights im September. Und ich sage dir, da kommen richtig fette Bretter auf uns zugeflogen. Ab morgen auf Netflix einfach mal das Sci-Fi-Über-Blockbuster-Brett. Timothy Chalamet und Zendaya, Dune Part 2.
1: Ich bin Paul Muad'Dib Atreides, Erzog von Arrakis.
2: Der, der etwas zerstören kann, hat die Kontrolle darüber.
0: Wenn du jetzt nicht so auf Sci-Fi stehst, dann kommt bei Amazon Prime einfach am 10. September richtig ordentlich was zum Lachen, und zwar das LOL Spin-Off LOL Next.
3: Hey, was geht, ihr NPCs?
4: Willkommen bei LOL Next.
5: Was ist das?
3: Das
5: ist
3: crazy.
4: Viel Spaß. 10 Comedians der nächsten Generation. 4 Stunden.
3: Oh.
4: Und wer lacht? Geht raus.
0: Und für alle Star Wars Lover gibt es dann auch nochmal schön ab morgen auf Disney Plus Star Wars, Mandalorian und Grogu.
6: Mandalorianer, du wirst leiden. Dann ist er dran.
7: Das ist der Weg.
0: Ja, können wir ehrlich zueinander sein, da ist doch für jeden was mit dabei. Alle Streaming-Tipps bekommst du natürlich auch immer in LCs Watchlist. Checkst du aus auf nrg.de/Sachsen. Bis dahin werden wir knallwach. Mit einem Hit, wo ich immer denke, ich bin ja Rapper höchstpersönlich, ne? Das ist Macklemore und Can't Hold Us. 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

Kriegt von mir eine fette 1 plus mit Sternen. Macklemore hier bei Energy Sachsen. Übelst gerade krass wieder vertreten in den Insta-Reels und auch bei TikTok. Also das Ding, das geht gerade wieder ziemlich fett durch die Decke. Ich liebe einfach alles daran. 7.14 Uhr haben wir es hier bei Energy Sachsen. Da kommen wir noch rein in den zweiten Tag der Woche und wirklich gut ausgestattet mit nicem Wetter. Also teilweise heute bis zu 23 Grad und so 80% des Tages ist auf jeden Fall Sunshine angesagt. Straßenstärke ab, machen wir ganz schnell. Bitte vorsichtig fahren auf der A14 Halle Richtung Leipzig in der Abfahrt Leipzig Messegelände. Hier steht ein kaputtes Auto rum. Aktuell Zerblitzer, Limbach-Oberfrohna auf der Chemnitzer Straße. Knallwach mit Energy Sachsen jede Viertelstunde. Mehr von Wetter und Verkehr gleich. Neuheit von Michael Schulte, Lovesick. Vorher für dich, Leonie.

0: Fetter, neuer Hit von Michael Schulte, Lovesick. Immer dran denken mit Hit Music Only. Da start mal rein in den zweiten Tag der Woche. Energy Sachse läuft um 7.20 Uhr. Ob im Büro, im Auto unterwegs zum nächsten Kundentermin oder irgendwo in der Bib, sei knallwach und check diesen Typen hier bei uns in der Playlist.
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0: Apache 207, live in Berlin. Und du bist mit dabei, genauso wie Maggie aus Leipzig, die sich gestern Nachmittag bei Joe schon mal schön die Tickets gesaved hat.
2: Oh, danke schön.
3: Herzlichen Glückwunsch.
2: Danke, danke. Das ist ja toll. Ich muss jetzt auf jeden Fall anrufen, glaube ich. Ich glaube nicht, dass ich das so lange aushalte.
0: Denn Maggie will sofort mit ihrer Freundin dahin. Das kann doch bei dir genauso laufen. Wenn du ihn hörst, dann heißt es WhatsApp schicken. 0351 28 98 9000 mit dem Text Hit Sommer. So schnell kann es gehen und wir kommen einfach rein jetzt in den Tag mit Kygo und Save My Love. Für mich so ein richtiger Calm-Down-Hit. Jetzt bei Energy Sachsen, jetzt Max Music für dich.

0: Disco Lines, No Broke Boys. Max Music für dich hier bei Energy Sachsen. Da kommen wir doch easy going rein in den zweiten Tag der Woche. Guck mal, es ist schon Dienstag und das feiern wir gleich mit Flow Leak It. Das sind so schöne R&B-Vibes und dann gibt's für dich auch noch Fastboy mit Beautiful Life. Der eine hatte ja neulich erst Geburtstag. Boah, das haben die aber richtig fett zelebriert, ey. Auf einem Boot, schön mit einer Flasche Shampoos. Hat man bei Instagram gesehen. Also, die zelebrieren ihr Leben schon so, wie man's machen sollte. Kriegst du also gleich. Bleib dran.
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7: 7.30 Uhr, Tag.
8: Ich bin Silas, hallo. Nächster Meilenstein für einen der beliebtesten Zoos in Deutschland. Im Zoo Leipzig wird heute Feuerland eröffnet. Das ist eine Anlage für Robben, Pinguine und weitere Vogelarten. Herzstück ist ein riesiges Wasserbecken mit einem gut 100 Meter langen Unterwassertunnel. Drumherum gibt's Felsen und Strandbereiche. Die Beschäftigten im Groß- und Außenhandel bekommen mehr Geld. Das hat die Gewerkschaft Verdi mitgeteilt. Die Löhne in Sachsen, Sachsen-Anhalt und Thüringen steigen rückwirkend zum 1. August um 2,9%. Nächstes Jahr im Mai kommen weitere 2,1% obendrauf. Davon profitieren rund 70.000 Beschäftigte. Im September ändert sich in Deutschland einiges. Die Deutsche Bahn weitet ihr Alkoholverbot auf weitere Bahnhöfe aus. Lohnsteuerhilfevereine dürfen künftig mehr Menschen beraten. Außerdem gibt's beim Einkaufen mehr Transparenz. Versprechen wie umweltfreundlich müssen Firmen künftig nachweisen können.
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9: Schnapp dir eine Sonnenbrille, denn die brauchst du heute immer mal wieder. Aber vor allem auch am Nachmittag brauchst du hier und da auch noch den Regenschirm oder wenigstens so eine Jacke, wo eine Kapuze dran ist. Denn hier und da kommt es nass von oben runter. Aber trotzdem, Good News für dich, bis zu 23 Grad sind drin.
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9: A14 Halle Richtung Leipzig in der Abfahrt Leipzig Messegelände. Vorsicht, hier steht ein kaputtes Auto rum. Dann haben wir was auf der A72 Hof Richtung Zwicke. Zwischen Plauen Süd und Plauen Ost, da steht ein kaputter LKW auf der rechten Seite. Und harte Nerven brauchst du gerade auf der A72 Zwicke Richtung Chemnitz. Zwischen Hartenstein und Stolberg-West, da gab es einen Unfall. Da staut sich's gerade auf aktuell 3 Kilometer.
4: Blitzer.
9: Hohenstein-Ernsthal, Hohensteiner Straße stehen sie. In Leipzig auf der Georg-Schumann-Straße stadtauswärts. Limbach-Oberfrohna, Chemnitzer Straße. Von Tommy gemeldet, Dankeschön. Und in Chemnitz auf der Dorfstraße in der 30er-Zone. Hast du noch was entdeckt? Sag Bescheid. 0850 5x9. Oder schreib eine WhatsApp-Nummer. Dazu findest du auf energy.de/sachsen. Dein nächstes Energy Sachsen Verkehrsupdate kommt sofort, wenn's kracht. Gute Fahrt.
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9: Na hallöchen, Popöchen, wenn du auch gerade so im Fahrstuhlspiegel dich nochmal anguckst und dir so denkst,
11: du siehst bezaubernd aus, Darling.
9: Ja, dann hast du schon mal den perfekten Start in den zweiten Tag der Woche. Dazu noch die meisten Hits, die meiste Musik. Freu dich gleich auf Ed Sheeran und Azizam und Alex Warren. Fever Dream, jetzt.
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0: Mr. Ed Sheeran. Gerade noch auf Tour. Nächstes Jahr wird er auch nochmal eine Tour spielen und danach ist erstmal Pause angesagt. Hat er selber gesagt, damit er sich so ein bisschen um seine Kids kümmern kann. Die kommen dann nämlich alle in die Schule und dann heißt es erstmal so ein bisschen runterschrauben für den Eddie Boy. Hier ist Energy Sachsen um 7.38 Uhr. Und ich weiß, gerade heißt es erstmal so ein bisschen zusammenraffen, nochmal den Schlaf aus den Augen rauskratzen und gucken, was steht eigentlich heute alles an. Aber sich dann schon auf den Feierabend freuen, das ist ja wohl das allergeilste Gefühl. Und den zelebrierst du dir heute selber mit den Energy Sachsen Top 7 um 7. Proudly present von unserer lieben Joe in Energy Sachsen brandneu. Das sind genau 7 Hits, die du übertrieben feierst. Und weißt du was? Die legst du auch noch selber fest auf energy.de/Sachsen. Gestern Platz 1. Topic und Lucky Ones. Feierst du? Feier ich? Das ist doch ein perfekter Rap. Und wenn du jetzt sagst, boah, ich hab Bock, dass der heute Abend nochmal schön schallert ab 19 Uhr, dann vote ihn jetzt rein auf unserer Page. Oder du hast doch eine ganz andere Idee. Vielleicht ja auch dieser Hit, wenn du so ein bisschen mehr auf R&B stehst. Das ist Flo und Leak It für dich bei Energy Sachsen. Einen schönen guten Morgen.
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bin abgewackelt bei mir. Flow liegt jetzt bei Energy Sachsen. Schönen guten Morgen. Ja, mit dem Kopfkino, da lasse ich dich jetzt einfach mal alleine am zweiten Tag der Woche. Die meisten jetzt die meiste Musik um 7.42 Uhr bei Energy Sachsen. Lass mal schnell gucken, ob du heute auch mit dem Hintern abwackeln kannst, wenn du so an das Wetter denkst. Ich würde mal sagen, zum größten Teil eigentlich schon. Denn größtenteils ist Sonne angesagt. Hier und da, vor allem am Nachmittag, kann es mal einen kleinen Schauer geben bei bis zu 23 Grad. Straßencheckup machen wir ganz, ganz schnell. Da ist was los und zwar auf der A72 Zwicke Richtung Chemnitz zwischen Hartenstein und Stolberg West. Da gab es einen Unfall, aktuell 3 Kilometer Stau. Und der aktuellste Blitzer, der steht in Hohenstein-Ernsttal auf der Hohensteiner Straße stadtauswärts. 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Gleich für dich, Fastboy, Beautiful Life. Vorher für dich eine Frau, die kann so viele Stimmen imitieren. Das zeigt sie ganz oft bei Instagram. Das ist A

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0: Knallbach, kommst du rein in den Dienstag um 7.49 Uhr. Energy Sachsen läuft, ganz kurzer Community-Check mit Julia aus Pirna, gerade bei mir an der 0351 28 98 9000. Sag mal, Julia, was geht denn heute noch ab bei dir?
1: Zu meiner Mutti fahren.
0: Das ist auch mal schön.
1: Ja.
0: Gibt's da wenigstens gutes Essen, was Mama vorbereitet?
1: Gibt's eigentlich immer irgendwas Leckeres, ja.
0: Es gibt auch immer so ein Signature-Essen, was nur bei Mama gut schmeckt. Was ist es bei deiner?
1: Linsen. Linsen macht sie unheimlich gern.
0: Mhm. Julia?
1: Also solche Pfannkuchen.
0: Sag mal, wann ich da sein soll.
1: Ja, so um 4 rum ungefähr.
0: Ja, na wunderbar, dann habe ich doch schon mal ein Date. Meine Feierabendplanung steht. Was geht denn bei dir so ab? Haus gerne mal rum für endlich Feierabend. Du läutest nämlich offiziell den schönsten Moment des Tages ein. 0351 28 98 9000. Was geht heute noch ab bei dir? Bis dahin, knallwach werden. Klock, klock und over. Jetzt bei Energy. Guten Morgen.

0: Taylor Swift. Und ihr Überhit The Fate of Ophelia hier bei Energy Sachsen um 7.56 Uhr. Also, wenn du um 7:30 auf Arbeit sein musstest und bist jetzt immer noch nicht da, da brauchst du auf jeden Fall eine gute Ausrede, warum du so viel zu spät gekommen bist. Fakt ist, du bist da ja nie selber dran schuld. Es ist immer jemand anders. Entweder die Bahn kam zu spät oder die rote Ampel. Ist nur ein Profi-Tipp von mir. Mikey's Mind gibt's gleich mit Papa Ute und dann gibt's für dich auch noch Katy Perry. Watch it burn. Bleib dran.
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0: Mal ein ganz anderer Dienstag, den kriegst du heute im Kulturhafen in Dresden. Dort wird für dich, für Umme, eine Open-Impro-Stage geboten. Ein Spieleabend mit ganz vielen verschiedenen Games und richtig leckeren Getränken auch noch. 18:30 Uhr ist Kickoff, also ich würde sagen,

0: Ausland. Sie machen mittlerweile fast 10% der Beschäftigten aus. Deutsche Arbeitskräfte werden keineswegs verdrängt, sagt Klaus-Peter Hansen von der Arbeitsagentur. Die Zuwanderung ist vielmehr eine Bereicherung.
1: Aufgrund der demografischen Entwicklung, gucken Sie mich an, Babyboomer-Generation. Da werden in Größenordnung Menschen in den nächsten Jahren in Sachsen in Rente gehen, zwischen 20.000 und 30.000. Nur die Hälfte kann kompensiert werden mit Nachwuchs, mit hiesigem Nachwuchs. Und diese Lücke, die gilt es zu füllen.
0: Millionen Menschen weltweit haben aktuell Probleme mit Microsoft. Unter anderem funktioniert Outlook nicht richtig. Nutzer können sich erst gar nicht einloggen oder keine E-Mails senden oder empfangen. Grund ist ein technischer Fehler, wodurch der Zugriff auf die Server verhindert wird. Landespokalsieger gegen Vizemeister und vielleicht eine dicke Überraschung. Im DFB-Pokal hat der HEBC aus Hamburg heute Abend Borussia Dortmund zu Gast. Der Fünftligist sagt, das ist das Spiel unseres Lebens. Über 40.000 Fans werden im Hamburger Volksparkstadion erwartet.
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3: Guck mal, wenn du jetzt so rausguckst, denkst du dir, boah, geil, ey. Also es ist schon relativ gutes Wetter. Es ist aber immer noch ganz schön kühl, also bei 14 Grad, aber trotzdem so ein schönes Käffchen draußen vom Bäcker und nicht die Plörre, die man so auf Arbeit bekommt. Das kann man sich heute schon mal leisten bei bis zu 23 Grad, so heute angesagt. Heute Nachmittag, wenn du da noch irgendwie einen Walk draußen unterwegs machen willst, dann hab auf jeden Fall den Regenschirm dabei. Es kommt immer mal nass von oben runter.
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3: A38 Leipzig Richtung Göttingen. Zwischen dem Rastplatz Fuchsaue West und Lützen. Hier liegen Gegenstände auf der Straße. Dann noch was auf der A72 Hof Richtung Zwickau. Zwischen Plauen Süd und Plauen Ost. Die rechte Spur ist zu. Hier steht ein kaputter LKW. Dann noch mal gerade so ein bisschen Theater auf der A72. Zwickau Richtung Chemnitz. Zwischen Zwickau Ost und Stolberg West. 6 Kilometer Stau nach einem Unfall. Und in der Gegenrichtung, da geht's direkt weiter auf der A72 Plauen Richtung Hof. Zwischen Plauen Ost und Plauen Süd. Die rechte Spur ist zu. Da ist eine Tagesbaustelle. Und auch hier staut es sich auf 6 Kilometer.
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3: Richtig geiler Benutzername bei WhatsApp, hat was rumgeschickt und zwar Kitty Cat. Was geht ab bei den Blitzern?
5: Guten Morgen, ein Blitzer in Leipzig auf der Georg-Schumann-Straße, stadtauswärts, direkt am Anfang in der 50er-Zone. Ein Kitty, liebe Grüße.
3: Wunderbar, ich danke dir ganz doll. Dann haben wir noch was in Arnsdorf auf der Stolpener Straße, in Hohenstein-Ernsthal, Hohensteiner Straße. Limmer-Ober-Frohnach, Chemnitzer Straße und dann haben wir noch was von Tina gesehen und zwar in Chemnitz auf der Dorfstraße. Hast du noch was entdeckt, dann sag Bescheid 0800 50 5 mal die 9 oder schreib eine WhatsApp-Nummer dazu, findest du auf energy.de/Sachsen. Dein nächstes Energy Sachsen Verkehrsupdate kommt sofort, wenn es kracht. Gute Fahrt.
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3: Na, good morning in the morning. Am zweiten Tag der Woche, da drop ich Hits. Ob vielleicht gerade bei dir in der Frühstückspause mit Lieblingskollegen, so wie bei Tommy aus Dresden. Oder gerade am Hasseln, einfach um alle möglichen Sachen wegzuwuppen. Um heute einfach mal schön in gemütlichen, pünktlichen Feierabend zu schaffen. Das ist heute zumindest meine Tages-To-Do. Katy Perry, Watch It Burn gibt es gleich bei Energy. Und dann für dich auch noch Somber, Homewrecker. Jetzt.
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0: schön entspannt reinwuchten in den zweiten Tag der Woche. Natürlich mit Energy Sachsen, ist ja klar. Um 8.09 Uhr. Katy Perry, Watch It Burn, jetzt für dich in deiner Good Vibes Playlist. Alina aus Leipzig, sag mal, warum ist für dich heute ein Happy Dienstag?
1: Für mich ist ein Happy Dienstag, weil es kommen neue Folgen vom Club der Roten Männer, die neue Generation. Und ich habe schon die Originalsendung sehr geliebt und jetzt kommt die Neuauflage und die ist auch ganz toll.
0: Hol uns mal ganz kurz ins Boot, worum geht's im Club der Roten Männer?
1: Es ist eine Serie über Jugendliche, die im Krankenhaus sind und alle haben eine andere Krankheit und haben einen anderen Leidensweg und treffen dann aufeinander und werden beste Freunde.
0: Klingt ganz schnuffelig. Ich muss ehrlich gestehen, ich habe noch nicht eine einzige Folge gesehen, aber vielleicht ist das heute mal ein guter Zeitpunkt, um damit anzufangen. Was sonst so neu ist bei Netflix, Prime & Co. auschecken, natürlich auf energy.de/Sachsen, denn unsere liebe Elsie von den Energy Sachsen Weekend Vibes, die fasst das jeden Freitag für dich zusammen in ihrer Watchlist. Oh yeah.

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0: hinten raus einen rausbrüllt. Das ist wirklich krass. Mikey's Mind und Papa Ute bei Energy Sachsen. Wunderschönen guten Morgen um 20 nach 8. Ey, liebe Grüße an alle Party-People, die heute frisch in ihre Ausbildung reinstarten. Die Däumchen sind gedrückt. Das wird bestimmt oberaffengeil. Ich meine, heute ist die letzte Welle. Es ging ja schon mal am 1. August los. Und jetzt sind wirklich final alle Ausbildungen gestartet. Also toi, toi, toi, dass du dir auch wirklich was Schönes rausgepickt hast. Ich meine, Martin aus Leipzig, du kannst dich nicht beschweren. Was hast denn du für eine Ausbildung gemacht?
1: Also, ich habe eine Ausbildung zum Landwirt gemacht. Und mir hat das riesen Spaß bereitet, weil man einfach rund um die Uhr irgendwie mit der Natur beschäftigt ist. Sei es jetzt auf dem Feld oder auch im Stall. Und jede Jahreszeit irgendwie ihre eigenen Herausforderungen mit sich bringt und das Jahr eben sehr abwechslungsreich war dadurch.
0: Das kann ich mir gut vorstellen. Silly aus Dresden, bei dir so?
2: Ja, ich habe dieses Jahr meine Ausbildung gestanden als Mediengestalter Bild und Ton und das ist auf jeden Fall eine geile Ausbildung, weil man kriegt halt so ein bisschen von allem was mit, also Kamera, Ton und Drehbuch schreiben, ganz viel so welche Sachen und das ist einfach ja geil, wenn man sich kreativ ausleben kann, also kann ich jedem auf jeden Fall empfehlen.
0: Ja, was ist bei dir so ausbildungstechnisch so los? Hau's gerne mal rum per WhatsApp an die 0351 28 98 9000. Ich glaube ehrlich gesagt, ich habe ja studiert in Berlin. Wenn ich nochmal rückspulen könnte, ich glaube, ich würde auch eine Ausbildung machen. Irgendwie so was Handwerkliches. Ich glaube, ich würde irgendwas mit Holz machen. Tischler oder so. Nicht geil. Oder vielleicht auch was mit Elektrik. Ich weiß nicht, ob ich es könnte, aber ich hätte Bock drauf.
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0: rein. Energy Sachsen, hast du laufen. 8.27 Uhr steht es gerade bei dir auf der Glocke. Und ich versorge dich natürlich mit Hits, die du liebst. Gleich für dich, Dua Lipa. Hat übrigens bei Instagram gerade ganz frisch gepostet, dass sie wieder im Studio steht. Und wir wissen doch, was das bedeutet. Da kommt ein neuer Hit auf uns zu. Und wenn er da ist, hörst du zuallererst natürlich hier bei uns bei Energy Sachsen. Und dann gibt es hier auch noch The Bowser, Magnetic. Bleib dran.
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0: 8.29 Uhr, Tag.
11: Ich bin Silas, hallo. Der Zoo Leipzig eröffnet heute ein neues Highlight, die Küsten- und Meereswelt Feuerland. Vorbild für die spektakuläre Anlage für Robben, Pinguine und weitere Vogelarten ist die Inselgruppe an der Südspitze Südamerikas. Herzstück ist ein riesiges Wasserbecken mit einem gut 100 Meter langen Unterwassertunnel. Der Sommer hat für Sachsen zwei neue Rekorde gebracht. Das zeigt eine Bilanz vom Deutschen Wetterdienst. Bad Muskau meldete am 28. Juni heiße 41,5 Grad. Das ist ein neuer sächsischer Rekord. In Kubschütz fiel das Thermometer in der Nacht zuvor nicht unter 29,4 Grad. Das gab es nie zuvor in Deutschland. Der September ist da und damit auch einige Änderungen. Für Verbraucher gibt's mehr Infos beim Einkaufen. Überall in der EU sind Labels zu Gewährleistung und Garantie Pflicht. Außerdem weitet die Deutsche Bahn ihr Alkoholverbot auf weitere Bahnhöfe aus. Und am 10. September ist wieder bundesweiter Warntag.
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0: Das wird heute ein richtig saftiger Tag. Also zumindest was so die Sonne angeht. Ja, ich weiß, hier und da kann es mal vielleicht ein bisschen nass von oben runterkommen, aber wir müssen es positiv sehen. Also wirklich so zu 70-80% ist heute der Tag mit Sonne gefüllt. Bis zu 23 Grad sind drin.
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0: Auf der A72 Hofrichtung Zwickau zwischen Plauen Süd und Plauen Ost die rechte Spur zu. Hier steht ein kaputter LKW. Dann haben wir was auf der A72 Zwickau Richtung Chemnitz zwischen Zwickau Ost und Stolberg West. 3 Kilometer Stau nach einem Unfall. Gegenrichtung entspannt sich aber so langsam wieder auf der A72 Chemnitz Richtung Zwickau. In der Abfahrt Stolberg West, da ist ein Unfall passiert. 2 Kilometer. Und noch ein dickes Ding auf der A72 Plauen Richtung Hof zwischen Plauen Ost und Plauen Süd. Die rechte Spur ist zu. Das ist nämlich eine Tagesbaustelle und deswegen gibt es da gerade so 6 Kilometer Stau.
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0: Radeberg direkt auf dem Markt in beiden Richtungen. Arnsdorf, Stolpener Straße aus dem Caddy raus. Hohenstein-Ernsthal, Hohensteiner Straße stehen sie. In Leipzig auf der Georg-Schumann-Straße stadtauswärts meldet Marleen, Dankeschön. In Limbach-Oberfrohnach, Chemnitzer Straße und Chemnitz-Dorfstraße 30er-Zone. Hast du noch was entdeckt, dann sag Bescheid. 0800 50 5 mal die 9 oder schreib eine WhatsApp. Nummer dazu findest du auf energy.de/Sachsen. Dein nächstes Energy Sachsen Verkehrsupdate kommt sofort, wenn's kracht. Gut Fahrt.
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0: Moin, moin, moin, moin, moin, moin, moin. Vielleicht bist du dir auch gerade schon den dritten Kaffee des Tages holen. Ich weiß, es ist erst 8.32 Uhr, aber wer hat, der kann. Ich glaube, ich werde da auch gleich nochmal nachbongen. Und ein Schlückchen Wasser, denn du weißt, stay hydrated. Ich weiß, ich klinge so ein bisschen wie mein Vater, aber es ist wichtig. Lady Gaga gibt's gleich und Martin Garrix jetzt für dich.
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0: Lady Gaga hier bei Energy Sachsen. Du weißt doch Bescheid, die meisten Hits, die meiste Musik. 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Denn Apache 207 wird auf der Bühne stehen und du bist live dabei. 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
0: 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Also auch krasser Frauenschwarm, nicht nur ein krasser Sänger und du bist live mit dabei. 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Sobald du ihn hier in der Playlist hörst, schickst du den Text Hit Sommer per WhatsApp hier direkt rein ins Studio. So, The Bowser, Magnetic. Jetzt für dich bei Energy Sachsen. Komm gut rein in den zweiten Tag der Woche. Hier ist Max Music für dich.

0: zum Hartz IV.
1: So, da ist die Zeit vorbei, aber weil Dienstag ist, gebe ich dir noch eine Minute, jetzt schnell eine Nachricht zu schreiben, 0351 28 98 9000 mit dem Text Hitsommer, denn wir schicken dich zur Apache 207 live nach Berlin. 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Harry Styles, American Girls, jetzt. Yes.

0: fällt auch unter die Kategorie, wenn ich das bei Instagram oder bei TikTok sehe, würde ich das gerne können. Diese Tanzchoreo zu Sarah Larsson Lush Life, hast du ja hier gerade gehört bei Energy Sachsen. Und wenn ich das dann mal versuche nachzumachen, denke ich mir jetzt mal so, das lassen wir mal lieber sein. Sieht ein bisschen dollarhaftig aus. Naja, komm gut rein in den Dienstag mit den meisten Hitzen, der meisten Musik. Freue dich gleich auf das Energy Sachsen Hit Update. Ganz, ganz neu von Alle Farben. Same Old Sky. Und dann gibt's für dich auch noch Bands & Boon. Bleib dran.
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0: so der Zoo.
1: Die Berichte über eine Raketenfabrik in Leipzig mehren sich. Heute schreibt auch die LVZ, dass es seit längerer Zeit Gespräche gibt zwischen der Stadt und dem US-Startup Covenant. Das Unternehmen selbst will sich nächste Woche genauer zu den Plänen äußern, heißt es. Schon vor einigen Tagen gab es erste Berichte über die geplante Ansiedlung. Demnach will das Unternehmen in Leipzig bis zu 1000 Marschflugkörper pro Jahr bauen. Im September ändert sich in Deutschland einiges. Die Deutsche Bahn weitet ihr Alkoholverbot auf weitere Bahnhöfe aus. Lohnsteuerhilfevereine dürfen künftig mehr Menschen beraten. Außerdem gibt's beim Einkaufen mehr Transparenz. Versprechen wie umweltfreundlich müssen Firmen künftig nachweisen können. Heute Abend steigt auch Dortmund in den DFB-Pokal ein. Die Borussia spielt gegen den Oberligist HEBC aus Hamburg, und zwar im Hamburger Volksparkstadion. Morgen schließen die Bayern die erste Pokalrunde ab mit der Partie bei Zweitligist VfL Osnabrück.
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3: Also heute ist wirklich das richtige Sonnenbrillenwetter angesagt. Wenn du vielleicht so heute die Mittagspause draußen verbringen willst, das kannst du auf jeden Fall machen, denn die Sonne, die gibt Vollgas, bis zu 23 Grad sind drin. Am Nachmittag hier und da so ein kleines bisschen Schauer angesagt.
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3: Gucken wir mal ganz schnell auf die Straßen. Ey, und da ist ganz schön viel los. Auf der A72 Hochrichtung Zwickau zwischen Plauen Süd und Plauen Ost die rechte Spur ist zu. Hier steht ein kaputter LKW. A72 Zwickau Richtung Chemnitz zwischen Zwickau Ost und Stolberg West 3 Kilometer Stau nach einem Unfall. Dann haben wir noch was in der Gegenrichtung. A72 Chemnitz Richtung Zwicke in der Abfahrt Stolberg West. Da ist ein Unfall passiert. Aktuell staut sich da auf 2 Kilometer. Auf der A72 nochmal Plauen Richtung Hof zwischen Plauen Ost und Plauen Süd die rechte Spur ist zu. Da ist eine Tagesbaustelle. Und auch hier sind 6 Kilometer Stau. Dann auch noch was auf der B173 Nossen Dresden zwischen Wilsdruf und Kesselsdorf. In beiden Richtungen das Öl auf der Straße. Frankenberg auf der Jochen-Köhler-Straße in Höhe Chemnitzer Straße hat es in beiden Richtungen einen Unfall gegeben. Und in Leipzig ist die Möckernsche Straße zwischen Pölitzstraße und Breitenfelder Straße zu, auch nach einem Unfall.
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3: A17 Dresden Richtung Prag zwischen Dresden-Gorbitz und Dresden-Südvorstadt. Reichenbach am Graben stehen so rum. In Radeberg am Markt in beiden Richtungen. Arnsdorf, Stolpener Straße. In Leipzig auf der Georg-Schumann-Straße stadtauswärts und in Limbach-Oberfrohner Chemnitzer Straße. Hast du noch was entdeckt? Dann sag Bescheid. 0850 5x die 9 oder schreib eine WhatsApp-Nummer dazu, findest du auf energy.de/Sachsen. Dein nächstes Energy Sachsen Verkehrsupdate kommt sofort, wenn's kracht. Gut Fahrt.
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3: Na moinsen, am zweiten Tag der Woche. Wenn du neue Hits liebst, dann bist du bei uns sowas von richtig gleich. Hit-Update von Alle Farben, Same Old Sky. Dieser Typ hat ja einfach meinen Traum erfüllt. Der hat sich schön Fernseher ins Badezimmer reingetackert. Denn wenn er da in seiner Badewanne liegt, dann kann er währenddessen Serie glotzen. Und da sage ich dir ganz ehrlich, das ist ja wohl mal Wellness Next Level Shit. Seinen neuen Hit, den gönnen wir uns gleich zusammen. Vorher für dich, Daddy Swims.
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0: Sie hat so lange besungen, dass es jetzt irgendwann auch funktioniert hat. Ray, where is my husband? Datet ja gerade Michael B. Jordan. Ist ja sexiest man alive. Ich muss euch ehrlich sagen, der Typ kann auf jeden Fall was. Und dieser Typ, der kann ja auch richtig was.
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0: Alle Farben hat wieder gekocht. Aber nicht nur auf seinem Instagram-Account Alle Farben's Kitchen, wo er einfach wirklich nebenbei Bock hat, ein Koch zu sein und so geile Rezepte daraus schallert. Nein, der hat einen neuen Hit gemacht und zwar Same Old Sky. Und ich sage dir wirklich, ich mag den einfach so gern. Ich hatte den schon so oft im Interview und habe ihn auch mal gefragt, sag mal, bist du eigentlich Morgenmuffel oder ein Morgenmensch? Und die Antwort ist einfach nur sympathisch.
3: Ich bin ein absoluter Morgenmensch. Also auch meine innere Uhr weckt mich früh, was manchmal zu einem Problem werden kann, weil wenn ich auf Tour bin und 3 Tage hintereinander bis 3 Uhr wach bin und aber immer auch schon um 8 Uhr aufstehe, ist das nicht so richtig gut. Aber ich gebe mein Bestes, dann immer irgendwie noch ein bisschen am Nachmittag oder irgendwo unterwegs zu schlafen.
0: Das fühle ich so dolle. Ich sage dir auch, das ist so eine richtige Frühaufstehkrankheit. Vielleicht kennst du das auch. Mein Wecker klingelt jeden Morgen 3.50 Uhr. Glaubst du mal, dass ich am Wochenende spätestens um 7.30 Uhr so knallwach bin, dass ich sage, so, was machen wir denn jetzt? Wollen wir hier Bäume ausreißen oder wie sieht's da aus? Also, alle Farben, so eine sympathische Maus und dann noch dieser Hit dazu, Same Old Sky. Ich liebe doch einfach alles daran. Jetzt neu bei Energy Sachsen. Schönen guten Morgen.

0: ist für mich der einzige Mann, wo ich sage, dem steht der Schnauzer wirklich richtig, richtig gut. Benz Boone hier gehört bei Energy Sachsen. Wunderschönen guten Morgen. Energy Sachsen läuft. Ich bin übrigens nicht alleine. Vicky at Work.
1: Hallöchen.
0: Auch für dich jetzt schon mit dem Studio ab 10 dann direkt im Energy Sachsen Vormittag. Du sag mal, du hast Donnerstag ein fettes Date und zwar mit dem Typen hier.

0: freue mich. Ich bin schon sehr hyped. Ich bin schon fleißig am Text lernen, obwohl ich sagen muss, ich kannte schon fast alle.
1: Was feierst du an dem Typen so?
0: Boah, ich finde, der macht halt so smoothen Deutschrap. Das ist nicht immer so super hart. Der zeigt auch mal so ein bisschen Herz. Das ist wirklich nice. Ich lieb's. Und auch im Club immer ein Banger so.
1: Immer ein Banger. Also, du siehst ihn live, denn Tickets gewinnst du übrigens noch auf energy.de/Sachsen. Und Tickets an der Abendkasse gibt's natürlich auch noch. Tampa City, Self-Aware, jetzt und Just Sieg. Dann am Donnerstag live. Schönen guten Morgen. Los,

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0: Darley. I love it. Hier bei Energy Sachsen, 9:27 am Mars. Weißt du, was ich auch liebe oder welchen Typen ich liebe? Sherry Gilverdahl. Also, das ist der Originalname von Kygo. Das ist kein Scheiß. Sherry Gilverdahl. Er heißt nur Kygo, weil er gesagt hat, es geht mir auf den Sack, dass alle meinen Namen falsch aussprechen. Und ich fühle das so sehr. Den kriegst du also gleich mit Save My Love und Ugel Moving to the Sun. Bleib dran.
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0: 9:29.
9: Ich bin Silas, hallo. Nächster Meilenstein für einen der beliebtesten Zoos in Deutschland. Im Zoo Leipzig wird heute Feuerland eröffnet. Das ist eine Anlage für Robben, Pinguine und weitere Vogelarten. Herzstück ist ein riesiges Wasserbecken mit einem gut 100 Meter langen Unterwassertunnel. Drumherum gibt's Felsen und Strandbereiche. In Sachsen nimmt eine neue große Rüstungsfabrik immer konkretere Formen an. Zwischen der Stadt Leipzig und dem US-Startup Covenant gibt es schon länger Gespräche, schreibt jetzt auch die FAZ. Konkret geht es um eine große Raketenfabrik. Das Unternehmen will sich demnächst genauer zu den Plänen äußern, heißt es. Im September ändert sich in Deutschland einiges. Die Deutsche Bahn weitet ihr Alkoholverbot auf weitere Bahnhöfe aus. Lohnsteuerhilfevereine dürfen künftig mehr Menschen beraten. Außerdem gibt's beim Einkaufen mehr Transparenz. Versprechen wie umweltfreundlich müssen Firmen künftig nachweisen können.
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0: Guck mal kurz raus, das ist doch geil. Käffchen in der Sonne gönnen, das machen wir auf jeden Fall, weil es sind jetzt schon 17 Grad. Und es geht noch weiter rauf heute auf teilweise bis zu 23. Hier und da kommt es heute Nachmittag mal so ein bisschen nass von oben runter. Aber komm, davon lassen wir uns gar nicht stressen.
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0: Lass uns mal ganz schnell auf die Straßen gucken. A9 Berlin Richtung Halle Leipzig zwischen Köselitz und Kotzwig. Hier gab es einen Unfall. Dann haben wir was auf der A72 Zwickau Richtung Chemnitz. Zwischen Zwickau Ost und Stolberg West. Da gab es einen Unfall. Gegenrichtung. Auf der A72 Plauen Richtung Hof zwischen Plauen Ost und Plauen Süd. Die rechte Spur ist zu wegen einer Tagesbaustelle. Staut sich gerade auf 6 Kilometer. Und B173 Nossen Dresden zwischen Wilsdruff und Kesselsdorf. In beiden Richtungen ist da Öl auf der Straße.
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0: A17 Dresden Richtung Prag zwischen Dresden-Gorbitz und Dresden-Südvorstadt. Dresden gleich zweimal Günzstraße Richtung Elbe und auf der Bürgerwiese. In Reichenbach am Grabenstadt auswärts. Arnsdorf, Stolpener Straße aus dem Caddy-Blitzen raus. Hohenstein-Ernsthal, Hohensteiner Straße stadtauswärts und in Leipzig auf der Georg-Schumann-Straße auch stadtauswärts. Hast du noch was entdeckt? Da auch Blitzer. Sag Bescheid. 0800 50 5 mal die 9. Oder schreib eine WhatsApp-Nummer dazu, findest du auf energy.de/Sachsen. Gute Fahrt.
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0: Na, wunderschönen guten Morgen. Am zweiten Tag der Woche gleich mein absoluter Überhit in der Energy Sachsen. Jetzt nochmal Playlist Ugel, Moving to the Sun. Es klingt wie so ein Barabend, der erst ganz sachte losgeht. Und dann geht man irgendwann zum Vorglühen von seinen Freunden und dann weißt du ab diesem Zeitpunkt, ich gebe meine Ehre ab. Und genauso klingt das auch erst ruhig und dann richtig schön nach vorne. Kriegst du also gleich und dann noch Shakira und Burna Boy. Jetzt.
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0: Na gut, schneiden wir uns mal an. Gestern ja schon mal kläglich reingeschissen. Deswegen gucken wir doch mal, wie das heute so läuft.
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0: Celine aus Dresden, einen wunderschönen guten Morgen.
3: Ja, guten Morgen.
0: Moini, Popoini. Celine, ich möchte gerne deinen Beruf herausfinden innerhalb von einer Minute.
3: Ja, genau.
0: Gucken wir doch mal. Celine, pass auf, dann startet meine eine Minute. Genau ab jetzt. Verkaufst du etwas?
3: Nein.
0: Bietest du eine Dienstleistung an?
3: Ja.
0: Hast du viel mit Leuten zu tun?
3: Nein.
0: Hast du aber eine bestimmte Zielgruppe?
3: Ja.
0: Sind Leute neidisch auf deinen Beruf?
3: Ja.
0: Ja. Arbeitest du auf einem Amt?
3: Nein.
0: Nein. Diese Dienstleistung. Das heißt, vielleicht stellst du etwas her.
3: Nein.
0: Aber diese Dienstleistung. Arbeitest du in einem Büro?
3: Nein.
0: Hä? Stehst du manchmal auf Bühnen?
3: Nein.
0: Aber machst du etwas Kreatives?
3: Nein.
0: Ist es etwas Medizinisches vielleicht?
3: Nein.
0: Ist es was Handwerkliches?
3: Nein.
0: Also, hä? Bist du arbeitslos, Celine?
3: Nein.
0: Aber coachst du vielleicht Leute?
3: Nein.
0: Ich habe keine Ahnung. Ich schmeiß dir alles hin, was ich habe. Was machst du denn beruflich, meine Liebe?
3: Ich bin Hundebetreuerin.
0: Ach Mensch, natürlich sind dann Leute neidisch auf deinen Beruf. Wie toll ist das denn?
3: Ja, wirklich sehr toll.
0: Wie viele Hunde betreust du gerade?
3: Also ich betreue immer bloß einen Hund. Ich mache das quasi von zu Hause aus ganz individuell. Gehe ich quasi auf die Bedürfnisse von den Hunden und von den Haltern auch mit ein. Also quasi 1:1 Betreuung, wie als wäre der Hund auch im Urlaub, bei mir zu Hause sozusagen.
0: Hast du das dann manchmal auch, dass du dir so denkst, schade, dass die Zeit vorbei ist, den hätte ich gerne noch länger behalten?
3: Ja, das ist tatsächlich ganz oft so, aber die Hunde sind dann tatsächlich auch schnell Stammgäste bei mir, weswegen ich dann weiß, die kommen auf jeden Fall wieder und da freue ich mich doch immer ganz doll drauf. Also falls man eine Betreuung für seinen Vierbeiner in Freiberg und der Umgebung

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7: Nach deinem Feierabend gehst du heute noch ein bisschen aus, um deine Woche so richtig auszukosten. Im Nachtgarten der Salopp in Dresden chillst du ab 17 Uhr, gönnst dir ein paar Spaßgetränke, entspannte Musik und lehnst dich einfach mal zurück. Also lass deinen Dienstag ganz easy ausklingen und have fun!
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7: Ja, der Sommer hat nochmal alles gezeigt. Nach der wärmsten Nacht bei teilweise über 29 Grad hat sich jetzt mal so ein bisschen abgekühlt. 16 Grad bei dir in Chemnitz und 17 Grad hast du in Leipzig. Die Sonne bleibt auch erstmal noch. Ab späten Mittag gibt es dann so ein bisschen Abkühlung von oben. Da kann es dann auch immer mal wieder nass werden, bei heute bis zu 24 Grad.
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0: Bodenbacher Straße, Günzstraße und Bürgerwiese. In Reichenbach am Graben, Radeberg am Markt in beiden Richtungen. In Arnsdorf wird fleißig geblitzt in der Stolpener Straße. Hohenstein-Ernsthal in der Hohensteiner Straße. In Leipzig stehen sie in der Georg-Schumann-Straße. Limbach-Oberfrohna in der Chemnitzer Straße. Und einen habe ich noch für dich in Chemnitz in der Dorfstraße in der 30er-Zone. Hast du sonst noch was entdeckt, dann rufst du einfach durch unter der 0800 50 5 mal die 9 oder schreibst eine WhatsApp. Die Nummer gibt's auf energy.de/Sachsen. Dein nächstes Energy Sachsen Verkehrsupdate kommt dann sofort, wenn's kracht.
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0: Für eine fette Gönnung. Wir organisieren dir und deinem Team eine mega Mittagspause. Freddy Fresh liefert das Essen. Romy Gängler aus Dresden hat sich gemeldet für unsere Pizza-Hitpause. Romy, melde dich fix unter der 0351 28 98 9000. Pizza for free gibt's dann fürs W&F Telefonservice. Die nächsten 10 Hits hast du Zeit. Jetzt starten wir erstmal zusammen ganz entspannt rein in deinen Vormittag mit Alex Warren. Fever Dream.
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0: Energy. Sachsen läuft bei dir gleich nach halb. Somba spielt heute ein fettes Konzert in München, jetzt bei dir im Office mit Homewrecker. Und der neue Hit für dich am Start von Topic und Becky G, Sorry Puppy.
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0: Meteorologischer Herbstanfang heute und trotzdem ist es noch richtig schön angenehm warm bei dir in Leipzig, 18 Grad, und in Dresden hast du 19 Grad. Bis zu 24 Grad sind heute sogar noch drin. So ein paar Regenwolken ziehen ab mittags vor allem mal über Dresden und Chemnitz rüber. Sonst heute überwiegend trocken und teilweise zeigt sich auch die Sonne.
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0: Auf der A9 Berlin Richtung Halle Leipzig zwischen Köselitz und Coswig gab es einen Unfall auf der rechten Spur, da ist gerade dicht. Auf der A72 Hof Richtung Zwickau zwischen Plauen Süd und Plauen Ost ist die rechte Spur gesperrt wegen einem kaputten LKW. Weiter auf der A72 zwischen Zwickau West und Zwickau Ost liegt Holz auf der Straße. In der Gegenrichtung A72 zwischen Plauen Ost und Plauen Süd ist die rechte Spur dicht wegen einer Tagesbaustelle. Da staut es sich auch gerade auf 6 Kilometern. Und B173 Nossen-Dresden zwischen Wilsdruff und Kesselsdorf ist in beiden Richtungen eine Ölspur auf der Fahrbahn.
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0: A17 Dresden Richtung Prag zwischen Dresden-Gorbitz und Dresden-Südvorstadt. In Dresden direkt haben wir gleich 3 Blitzer in der Günthstraße, Bodenbacher Straße und Bürgerwiese. In Reichenbach am Graben, Radeberg stehen sie am Markt. In Arnsdorf in der Stolpener Straße. In Hohenstein-Ernsthal haben wir eine in der Hohensteiner Straße. Einen Blitzer haben wir auch in Limbach-Oberfrohna, in der Chemnitzer Straße und in Leipzig in der Georg-Schumann-Straße. Hast du sonst noch was entdeckt? Dann rufst du einfach durch unter der 0850 5x die 9 oder schreibst eine WhatsApp. Die Nummer gibt's auf energy.de/Sachsen. Dein nächstes Energy Sachsen Verkehrsupdate kommt dann sofort, wenn's kracht.
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0: Zum Start rein in den September hat sich die liebe Romy aus Dresden direkt mal einen mega Mittagspausen-Upgrade gesaved. Hallöchen, Romy.
2: Mensch, hat es geklappt?
0: Ja, du hast rechtzeitig durchgerufen. Und da kann ich dir jetzt ganz glücklich sagen, der 100€ Freddy Fresh Gutschein geht an dich.
2: Danke, das ist ja toll. Wow, vielen Dank, Vicky. Ich freue mich. Klasse, klasse, klasse, danke.
0: Sehr, sehr gerne. Wie groß ist denn euer Team?
2: 6 Leute sind wir.
0: Da könnt ihr euch ja ordentlich gönnen, sogar noch mit Dessert.
2: Das wird toll, danke. Ja, auf jeden Fall. Ich freue mich. Gefühlt das erste Mal, dass ich was gewinne und ich freue mich riesig. Vielen Dank.
0: Ey, und dann noch sowas Leckeres zum Futtern, oder?
2: Oh, auf jeden Fall. Das ist Energie für den Tag. Ne?
0: Sag mal, Vicky, du arbeitest bei W&F Telefonservice. Was genau machst du denn da Schönes?
2: Also Verkäuferin bin ich. Handyverkäuferin quasi.
0: Aber das heißt, genau. Romy, dass du auch in ganz Sachsen unterwegs bist und die Handys verkaufst?
2: Naja, Dresden. Im Raum Dresden bleibe ich, also nicht zu weit.
0: Aber irgendwie auch cool, wenn man dann immer ein bisschen was von seiner City auch sieht.
2: Auf jeden Fall, ne? Wenn du unterwegs bist und mal draußen bist und Wetter genießen kannst, wenn du Glück hast.
0: Ja, sehr schön. Und wenn du heute zurückkommst ins Office, dann gibt es auch noch Pizza for free.
2: Juhu, genau. Ich freue mich. Total klasse. Dankeschön.
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0: Energy. Sachsen hast du an. Gleich für dich der neue Hit von Apache. Chaos, übrigens auch deine Eintrittskarte in unseren Energy Sachsen Hitsommer für ein richtig fettes Wochenende for free in Berlin. Also unbedingt dranbleiben und auch für dich am Start Taylor Swift mit Opalite.
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0: Mal einen ganz besonderen Dienstag machst du dir heute im Kulturhafen in Dresden. Da ist For Free Open Impro Stage angesagt. Ein Spieleabend mit ganz viel verschiedenen Games und richtig leckeren Drinks. 18:30 geht der Spaß los, also schau unbedingt mal vorbei und mach deinen Dienstag unvergesslich. Viel Spaß!
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0: Genau, 11 Uhr.
11: Ich bin Silas, hallo. Von der alten Forstschule bis zu Wohnhäusern. Bei den Herbstauktionen der sächsischen Grundstücksauktionen sind mehr als 100 Immobilien versteigert worden. André Glatzel, es waren einige spannende Objekte dabei.
12: Ja, etwa die frühere Forstschule in Morgenröte-Raupenkranz kam für 130.000 Euro unter den Hammer. In Zwickau wechselte das frühere Haus der deutsch-sowjetischen Freundschaft für 30.000 Euro den Besitzer. Versteigert wurden aber auch Mehrfamilienhäuser, etwa in Dresden, Meißen oder Döbeln. Aber nicht alle angebotenen Immobilien wurden auch verkauft. Zu haben sind zum Beispiel noch eine Jugendherberge in Wolkenstein oder ein denkmalgeschütztes Umgebindehaus in Seifennersdorf.
11: Die Bundesregierung wird den Drohnenvorfall am Flughafen Leipzig-Halle wohl offiziell einem russischen Geheimdienst zuschreiben, das berichtet die Bild. Die Spur der Ermittler führe inzwischen recht deutlich nach Russland. Innenminister Dobrindt und Außenminister Wadephul sollen heute weitere Details bekannt geben. Am Deadline-Day hat RB Leipzig nochmal zugeschlagen. Sturmtalent Marc Guiu kommt vom FC Chelsea und hat direkt einen 5-Jahres-Vertrag unterschrieben. Ausgebildet wurde der 20 Jahre alte Mittelstürmer beim FC Barcelona. Insgesamt soll RB für den Spanier rund 17 Millionen Euro zahlen.

0: dieses Jahr sogar knacken können.
1: In der Lausitz entsteht der größte Batteriespeicher Deutschlands. Gestern war Baustart auf dem Gelände des Kraftwerks Boxberg. Der Speicher soll Schwankungen bei der Stromerzeugung aus erneuerbaren Energien ausgleichen. Er kann den Strombedarf von rund 640.000 Haushalten für 4 Stunden decken. Ob Werkstatt, Büro oder soziale Einrichtungen. Auch nächsten März können Schüler aus unserer Region wieder in Berufe reinschnuppern. Unternehmen, die bei der Aktionswoche Schaurein dabei sein wollen, können sich jetzt online dafür anmelden. Ziel: ein praxisnaher und authentischer Einblick in den Arbeitsalltag.
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3: Ich fühle dein Outfit-Struggle gerade ja komplett. Ein bisschen frischer ist es ja mittlerweile. 18 Grad bei dir in Chemnitz und 18 Grad in Leipzig. Es sind aber heute noch bis zu 24 Grad drin. Da reicht safe auch ein Shirt. Trotzdem gehe ich jeden Morgen mit einer Jacke raus. Es gibt auch ein bisschen Abkühlung von oben. Ab Mittag kann es mal immer wieder ein bisschen nass werden. Jetzt aber erstmal überwiegend trockener Vormittag mit ein bisschen Sonne.
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3: Auf der A72 Hof Richtung Zwickau zwischen Plauen Süd und Plauen Ost ist die rechte Spur dicht wegen einem kaputten LKW. Weiter auf der A72 zwischen Zwickau West und Zwickau Ost liegt Holz auf der Straße. In der Gegenrichtung zwischen Plauen Ost und Plauen Süd ist die rechte Spur dicht wegen einer Tagesbaustelle. Da brauchst du auch ein bisschen Geduld, da staut es sich auf 6 Kilometern. B173 Nossen Dresden zwischen Wilsdruff und Kesselsdorf ist in beiden Richtungen eine Ölspur auf der Fahrbahn.
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3: A17 Dresden Richtung Prag zwischen Dresden-Gorbitz und Dresden-Südvorstadt. In Chemnitz stehen sie in der Nefestraße. In Dresden sind sie ganz fleißig am Start. Gleich 3 Blitzer, einmal in der Bodenbacher Straße, Günzstraße, Bürgerwiese. In Reichenbach am Graben, in Radeberg am Markt. Geblitzt wird auch in Arnsdorf in der Stolpener Straße, in Hohenstein-Ernsthal in der Hohensteiner Straße und in Leipzig stehen sie in der Georg-Schumann-Straße. Hast du sonst noch was entdeckt? Einen Stau oder einen Blitzer? Dann rufst du einfach durch unter der 0800 50 5 mal die 9 oder schreibst eine WhatsApp. Die Nummer gibt's auf energy.de/sachsen. Dein nächstes Energy Sachsen Verkehrsupdate kommt dann sofort, wenn's kracht.
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3: Schönen Dienstag dir. Wir beide rocken dein Workday mit jeder Menge Good Vibes und Hit Music Only. Jetzt bei dir im Auto auf dem Weg zur Spätschicht. Miles Smith mit einer richtig wichtigen Botschaft und vor allem nice Beats. Drive safe.
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0: du checkst deine Mails. Wir kümmern uns um die Good Vibes im Office. Energy Sachsen at Work läuft. Und jetzt organisieren wir dir auch noch eine mega Auszeit in Berlin. Einfach mal einen Stress vergessen und ein heftiges Konzert gönnen von Apache.
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0: Annika aus Leipzig hat sich schon eingecheckt in unseren Hitsommer für Tickets for Free. Was feierst du so an der Musik von Apache?
2: Ich finde einfach die Texte cool. Man muss mehrmals hinhören, um auch so tiefgründigere Botschaften zu verstehen.
0: Und wir hören jetzt auch mal ganz genau hin. Im Energy Sachsen Hitsommer läuft bei uns ein Apache-Hit. Dann einchecken mit Hitsommer an die 0351 28 98 9000. Und dann schicken wir dich vielleicht schon in 2 Wochen for free zum Apache-Konzert nach Berlin. Annika, was sagst du denn eigentlich zu dem neuen Banger Chaos?
2: Ich finde den auch super. Ist mal was anderes auf jeden Fall, aber ich finde trotzdem passend und ich denke, in einer großen Bühne mit vielen Leuten ist es dann bestimmt auch noch mal peppiger.
0: Jetzt bei dir in der Werkstatt, im Büro oder im Auto der neue Hit von Apache, Chaos. 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

0: Du grabst dir jetzt erstmal die Tipps für deinen nächsten cozy Abend mit deiner Bestie.
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3: Bei mir bekommst du alle Infos rund um Streamen und was auf deiner Watchlist nicht fehlen darf. Da gibt's wieder richtig nice Stuff. Die gehypte Action-Drama-Teen-Serie ist back. Staffel 5 von Outer Banks auf Netflix. Die Story fing damit an, dass ein Typ seine Freundesgruppe davon überzeugen konnte, ihm bei einer Schatzsuche zu helfen. Sein Vater hat nämlich schon danach gesucht, ist aber dabei spurlos verschwunden. Also auch für die Friends nicht ohne Gefahr. Ich warne dich schon mal vor, hohes Suchtpotenzial.
4: Unsere Mission für diesen Sommer ist Spaß, die ganze Zeit.
3: Netflix hat außerdem ein neues Drama drauf. All das Ungesagte zwischen uns. Regretting You. Der Film geht echt unter die Haut. Eine Familie erlebt einen krassen Schicksalsschlag, als durch einen Unfall Vater und Tante sterben. Erst nach ihrem Tod kommt aber eine dunkle Wahrheit ans Licht. Sie hatten eine Affäre. Jetzt stellen Mutter und Tochter die ganzen letzten Jahre in Frage und müssen sowohl zu sich selbst als auch wieder zueinander finden.
5: Ich will nur abhauen.
6: Dann lasst uns abhauen.
3: Und Sommer News für alle Mäuse. Die dritte Staffel, Kaulitz und Kaulitz, ging ja so ab, lungert immer noch in den Netflix Top 10. Und dass eine vierte kommt, weißt du auch schon. Aber jetzt haben Bill und Tom Kaulitz in ihrem Podcast verraten, dass noch mehrere Staffeln safe sind. Haben scheinbar einen fetten Deal mit Netflix. Und ich freue mich wahnsinnig darüber.
2: Das musst du gesehen haben.
0: Jetzt bei dir im Office Harry Styles mit seinem aktuellen Hit, mit dem er direkt mal auf Platz 1 der britischen Single-Charts eingestiegen ist. American Girls. Schönen Dienstag.

0: Läuft Energy Sachsen. Gleich gibt's ordentlich Power von Bibi Rexha. Da ziehen wir zusammen durch mit New Religion und auch für dich am Start der brandneue Hit von Katy Perry. Und wie du da last minute quasi fast live noch mit dabei bist beim ausverkauften Konzert, verrate ich dir gleich.
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6: Dein Vormittag ist jetzt erstmal überwiegend trocken bei 19 Grad bei dir in Zwickau und 20 Grad hast du in Dresden. Deine Mittagspause, die bleibt auch erstmal so schön spätsommerlich. Erst ab späten Mittag ziehen mal so ein paar Wolken über uns drüber. Vor allem rund um Chemnitz und Dresden kann es dann ab und zu mal nass werden.
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6: Auf der A72 Plauen Richtung Zwickau zwischen Zwickau West und Zwickau Ost liegt Holz auf der Straße. In der Gegenrichtung zwischen Plauen Ost und Plauen Süd ist die rechte Spur aktuell dicht wegen einer Tagesbaustelle und da brauchst du auch ein bisschen länger, da staut es sich auf 6 Kilometern. B173 Nossen Dresden zwischen Wilsdruff und Kesselsdorf ist in beiden Richtungen eine Ölspur auf der Fahrbahn.
3: Blitzer.
6: A17 Dresden Richtung Prag zwischen Dresden-Gorbitz und Dresden-Südvorstadt. In Kendler in der Chemnitzer Straße wurde gerade einer gemeldet. In Chemnitz wird geblitzt in der Nefestraße. In Reichenbach am Graben, in Radeberg am Markt stehen sie in beiden Richtungen. In Arnsdorf haben wir einen Blitzer in der Stolpener Straße aus dem Caddy raus. Hohenstein-Ernsthal in der Hohensteiner Straße und dann gleich noch 3 Blitzer direkt aus Dresden. In der Günzstraße, Bodenbacher Straße und bei der Bürgerwiese stehen sie auch noch. Falls du sonst noch was entdeckst, dann rufst du einfach auf fix durch unter der 0800 50 5 mal die 9 oder schreibst eine WhatsApp. Die Nummer gibt's auf energy.de/sachsen. Dein nächstes Energy Sachsen Verkehrsupdate kommt dann sofort, wenn's kracht.
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0: Hit Music Only bei dir im Office. Energy Sachsen läuft und einen Hit feierst du auch mega, und zwar den neuen von Katy Perry. Siehst du übrigens ab morgen ganz hautnah im Kino. Katy Perry released nämlich ihren neuen Konzertfilm The Lifetime Tour live from Paris.
1: Hello everyone, I'm Katy Perry and welcome to the Lifetime Tour.
0: Also die Konzerte sehen schon echt aus wie eine kleine Traumwelt. Crazy Bühnenshows siehst du da, bist quasi mit dabei beim ausverkauften Konzert. Und ich glaube, da wird im Kinosaal auch ordentlich abgedanced. Läuft morgen und diese Woche Samstag im IMAX, zum Beispiel in Leipzig oder auch in Dresden. Also save dir am besten heute noch Tickets für den Film The Lifetime Tour live from Paris. Die Katy Perry Power gönnst du dir jetzt im Office noch einmal richtig schön durchziehen, bevor es reingeht in die Mittagspause. Watch it burn jetzt bei Energy Sachsen. Schönen Dienstag.

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0: Hit Music Only bei Energy Sachsen. Während du hustelst, machen wir uns mal ready für die Mittagspause. Gleich einen Stimmungsbooster, Single Soon von Selena Gomez. Und wir trotzen noch so ein bisschen dem meteorologischen Herbstanfang heute und holen uns die Energy Hit Sommer Vibes back mit Kaigo und Khalid. Der aktuelle Hit Save My Love. Start gut rein.
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0: Du machst es dir heute einfach mal ganz gemütlich auf deiner Couch. Damit dir aber nicht langweilig wird, schaust du einfach mal vorbei auf energy.de/sachsen und checkst Elsies Watchlist ab. Da holst du dir direkt mal ein bisschen Inspo für deinen Binge-Watch-Abend. Hier wirst du auf jeden Fall fündig, denn Elsie hat für dich die neuesten und gehyptesten Serien und Filme für dich parat.
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0: Gleich 12 Uhr.
10: Ich bin Silas, hallo. Direkte Schuldzuweisungen hat es bisher nicht gegeben. Jetzt will die Bundesregierung aber Russland für die Sprengstoffdrohne am Flughafen Leipzig-Halle verantwortlich machen. Das berichtet die Bild. Heute soll es weitere Details zu dem Vorfall geben. Außenminister Wadephul sagte zu möglichen Konsequenzen:
11: Von unserer Seite gibt es keine Überreaktionen, aber Reaktionen, wenn wir angegriffen werden. Wir stehen an der Seite unseres ukrainischen Partners. Und Russland muss wissen, dass Deutschland ein Stabilitätsfaktor in Europa ist, der immer auch zu Verhandlungen bereit ist, aber der sich in keiner Weise einschüchtern lässt.
10: In Sachsen sind bei den Herbstauktionen zahlreiche Häuser unter den Hammer gekommen. Versteigert wurden etwa die frühere Forstschule in Morgenröte-Rautenkranz im Vogtland und das frühere Haus der deutsch-sowjetischen Freundschaft in Zwickau. Auch Mehrfamilienhäuser wurden verkauft, etwa in Dresden und Meißen. Er gilt als Sturmjuwel und kickt ab sofort bei RB Leipzig. Am Deadline Day hat der 20 Jahre alte Mittelstürmer Marc Guéhiou vom FC Chelsea direkt einen 5-Jahres-Vertrag unterschrieben. Ausgebildet wurde der Spanier beim FC Barcelona. Insgesamt soll RB rund 17 Millionen Euro hinblättern. Keinen Platz mehr im Kader gibt es dagegen vorerst für Konrad Harder. Er soll als Leihspieler in Straßburg mehr Spielpraxis bekommen. Und jetzt die News aus deiner Ecke mit Lisa.
9: Für Dresden und die Lausitz.
12: Der Arbeitsmarkt in Sachsen profitiert immer mehr von Beschäftigten aus dem Ausland. Sie machen mittlerweile fast 10% der Beschäftigten aus. Von einer Verdrängung deutscher Arbeitskräfte kann keine Rede sein, sagte uns Klaus-Peter Hansen von der Arbeitsagentur. Er sagt, die Zuwanderung ist vielmehr eine Bereicherung.
13: Aufgrund der demografischen Entwicklung, gucken Sie mich an, Babyboomer-Generation, da werden in Größenordnung Menschen in den nächsten Jahren in Sachsen in Rente gehen, zwischen 20.000 und 30.000. Nur die Hälfte kann kompensiert werden mit Nachwuchs, mit hiesigem Nachwuchs. Und diese Lücke, die gilt es zu füllen.
12: Besonders viele Beschäftigte kommen aus Polen, Tschechien und der Ukraine. Das Jobticket in Dresden wird von immer mehr Firmen angenommen. Mit dem Unternehmen Westhaus Energietechnik bieten jetzt 1.000 Firmen

0: in Leipzig hast du auch 20 Grad. Erst später, wenn du dann hoffentlich eh schon auf der Couch chillst, dann kann es mal so ein bisschen regnen. Da sind dann so ein paar Regenwölkchen mit am Start.
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0: Auf der A72, Plauen Richtung Hof, zwischen Plauen Ost und Plauen Süd ist die rechte Spur dicht wegen einer Tagesbaustelle. B173, Nossen Dresden, zwischen Wilsdruff und Kesselsdorf ist in beiden Richtungen eine Ölspur auf der Fahrbahn.
1: Blitzer.
0: A17, Dresden Richtung Prag, zwischen Dresden-Gorbitz und Dresden-Südvorstadt. In Kennleiner Chemnitzer Straße. In Chemnitz stehen sie in der Nefestraße, in Reichenbach am Graben, in Radenberg am Markt. Und dann haben wir noch drei Blitzer in Dresden, bei der Bürgerwiese, Günzstraße und in der Bodenbacher Straße. Falls du sonst noch was entdeckst, dann rufst du einfach fix durch unter der 0800 50 5 mal die 9 oder schreibst eine WhatsApp. Die Nummer gibt's auf energy.de/sachsen. Dein nächstes Energy Sachsen Verkehrsupdate kommt dann sofort, wenn's kracht.
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0: Ich bin ja so hyped. Nur noch 2 Wochen und dann ist Apache bei uns in der Nähe in Berlin.
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0: Wir schicken dich for free zum Apache-Konzert. Hörst du einen Hit von ihm? Dann nur noch eine kurze WhatsApp schicken an die 0351 28 98 9000 mit dem Text Hitsommer. Jetzt starten wir auch erstmal rein in eine kleine Pause. Schnapp dir deine Bestie und gönn dir den nächsten Hit der fiktiven K-Pop-Group Huntrix. Weltweite Rekorde haben sie gebrochen und Charts abgeräumt mit Golden jetzt.
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Energy Sachsen läuft bei dir. Heute Herbstanfang, meteorologischer. Mein Gott, ist das ein schweres Wort. Wir enjoyen deswegen jetzt nochmal umso mehr die Spätsommertage. Die Summer Vibes gibt's jetzt von The Bowser. Die drei Norweger haben ihren neuen Hit einfach in so einer traumhaften Kulisse geschrieben. Fast wie im Urlaub. Einfach in einem kleinen Ferienhaus direkt am Meer in Norwegen. Ein Träumchen, genau wie der Hit Magnetic. Jetzt bei Energy Sachsen at Work. 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

In deiner Mittagspause läuft Energy Sachsen. Wir starten zusammen rein in den neuen Monat. Und im September gibt es auch wieder ein paar Änderungen für uns. Ab heute wird zum Beispiel das Alkoholverbot an Bahnhöfen ausgeweitet. Das betrifft vor allem jetzt erstmal den in Berlin, ganz bei uns in der Nähe. Bis Mitte Oktober ist dann an über 5000 Standorten das Ganze geplant. Alles für mehr Sicherheit. Außerdem kommen strengere Regeln gegen Greenwashing. Wenn da also auf deinem Mittagssnack irgendwo sowas wie klimaneutral oder umweltfreundlich stehen hast, muss das ab sofort von den Firmen auch belegt werden. Und dann wird bei uns in Sachsen auch ordentlich gefeiert diesen Monat. Wir gehen auch crazy ab beim Oktoberfest. Das erste startet Ende des Monats in Dresden. Tickets sind auch super schnell weg. Ich habe es gerade mal für dich ausgecheckt. Ein paar Resttickets sind noch verfügbar. Wenn du also Bock hast, dann save dir am besten jetzt noch welche. Währenddessen gönnen wir uns die meisten neuen Hits bei dir im Job bei Energy Sachsen. Jetzt Fastboy. Und die laden uns die Akkus mal richtig auf mit Beautiful Life.

0: Bei dir auf Arbeit läuft Energy Sachsen mit den meisten neuen Hits, der meisten Musik. Gleich holen wir uns die Sonne rein ins Office mit alle Farben, Wanna Dance. Und der neue Hit von Ariana Grande, sehr emotional, Hate That I Made You Love Me, auch für dich am Start.
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2: 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Party People, morgen früh hören wir uns wieder von Aufstehen bis 10. Ich droppe einen geilen Hit im Energy Sachsen Hit Update. Weißt du Bescheid? Neueste Hits zuallererst bei uns von dieser Lady hier.
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0: Deine Mittagspause jetzt schön spätsommerlich, schön angenehm bei 21 Grad bei dir in Dresden und 20 Grad hast du in Leipzig. Erst so zum frühen Abend sind mal so ein paar Mini-Regenschauer am Start, da könnte es dann auch mal nass werden. Die nächsten Tage sieht es ähnlich aus, morgen starten wir sogar mit ein bisschen Nebel rein. Sonst haben wir da einen Mix aus Sonne und Wolken und da auch wieder vereinzelt ein paar Schauer unterwegs. Bei aber noch richtig angenehm bis zu 24 Grad.
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0: A72, Plauen Richtung Hof. Zwischen Plauen Ost und Plauen Süd ist die rechte Spur dicht wegen der Tagesbaustelle. Da staut es sich immer noch auf 6 Kilometern. B173, Nossen Dresden. Zwischen Wilsdruff und Kesselsdorf ist in beiden Richtungen eine Ölspur auf der Straße.
4: Blitzer.
0: A17, Dresden Richtung Prag, zwischen Dresden-Gorbitz und Dresden-Südvorstadt. In Chemnitz stehen sie in der Nefestraße, in Kendler in der Chemnitzer Straße Richtung Chemnitz. In Dresden haben wir gleich 3 Blitzer, da sind sie ganz fleißig am Start, in der Bodenbacher Straße, Günzstraße und bei der Bürgerwiese. Und in Reichenbach kam auch noch einer rein am Graben stadtauswärts in der 30er-Zone. Hast du sonst noch was entdeckt, einen Stau oder einen Blitzer, dann meldest du dich einfach unter der 0800 50 5 mal die 9. Oder schreibst eine WhatsApp. Die Nummer gibt's auf energy.de/Sachsen. Dein nächstes Energy Sachsen Verkehrsupdate kommt dann sofort, wenn's kracht.
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0: Energy Sachsen läuft in deiner Pause. Heute meteorologischer Herbstanfang. Ich sag dir ehrlich, ich bin ja sowas von noch gar nicht ready. Halte doch auch immer sehr am Hitsommer fest, der ja Gott sei Dank auch noch eine Weile geht. Wie sieht denn das eigentlich bei dir aus mit der Herbststimmung? Annika aus Leipzig.
1: Also ich bin schon sehr in Herbststimmung. Ich habe auch schon Kürbissuppe gekocht, Pumpkin Spice Latte mehrmals getrunken. Ich bin froh, wenn die große Hitze jetzt rum ist und man so ein bisschen Halloween, Kürbis, Gespenster dekorieren kann. Ich bin Herbstfan.
0: Ach krass, da bist du ja wirklich sehr früh dran.
1: Ja, wir haben auch schon die Kürbistischdecke auf dem Tisch und die Herbsttassen in Kürbisform stehen auch schon auf dem Tisch.
0: Boah, das ist crazy. Sag mal, Romy aus Dresden, bist du auch schon so ready für den Herbst?
2: Nein, leider nicht. Also ich auch noch nie, der Sommer soll noch bleiben. Das ging wieder viel zu schnell.
0: Ja, das fühle ich aber. Gar kein Stress. Wir enjoyen jetzt einfach noch umso mehr die Spätsommertage mit einem richtig cozy Hit. Hate That I Made You Love Me. Da singt sich Ariana Grande direkt mal rein ins Herzchen. 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

0: Hit Music Only bei dir am Schreibtisch. Energy Sachsen läuft im Job. Gleich holen wir uns die Summer Vibes zurück mit Hertz und Purple Disco Machine, Wonderful Life und zum Start rein in deinen September gönnen wir uns den neuen Hit von Ügel, Moving to the Sun.
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0: Nach deinem Feierabend gehst du heute noch ein bisschen aus, um deine Woche so richtig auszukosten. Im Nachtgarten der Salopp in Dresden chillst du ab 17 Uhr, gönnst dir ein paar Spaßgetränke, entspannte Musik und lehnst dich einfach mal zurück. Also lass deinen Dienstag ganz easy ausklingen und have fun!
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0: Kurz vor 13 Uhr.
9: Ich bin Silas, hallo. Direkte Schuldzuweisungen hat es bisher nicht gegeben. Jetzt will die Bundesregierung aber Russland für die Sprengstoffdrohne am Flughafen Leipzig-Halle verantwortlich machen. Das berichten mehrere Medien. Mehr Details zum Vorfall sollen heute Innenminister Dobrindt und Außenminister Wadefuhr liefern. Anfang August war eine Sprengstoffdrohne am Leipziger Flughafen gefunden worden. Eine zweite soll mit einem Frachtflugzeug zusammengestoßen sein. In Sachsen sind die Menschen zuletzt weniger krank gewesen. Laut AOK Plus fehlten die Beschäftigten im ersten Halbjahr im Schnitt 12 Tage, etwas weniger als im Vorjahreszeitraum. Mehr von André Glatzel.
10: Die Krankenkasse spricht dabei von einem erfreulichen Rückgang, weist aber auch darauf hin, dass die Menschen wegen längerer Beschwerden ausfallen. Sie machen gut 40% der Krankmeldungen aus. Dazu kommen die typischen Erkrankungen wie Erkältung, Grippe oder Rücken- und Gelenkprobleme. Die AOK fordert, mehr für die eigene Gesundheit zu tun, etwa durch Gesundheitskurse, Impfungen und betriebliche Gesundheitsangebote.
9: Die steigenden Wohnkosten zwingen immer mehr Mieter in Deutschland zu Einschnitten. Fast jeder Zweite muss bei Freizeit und Urlaub sparen. Zu dem Ergebnis kommt der Deutsche Mieterbund in einer Umfrage. Fast jeder Dritte sorgt sich, die Miete bald nicht mehr bezahlen zu können. Und jetzt die News aus deiner Ecke mit Lisa.
8: Für Dresden und die Lausitz.
11: In Sachsen gibt's immer mehr Arbeitskräfte aus dem Ausland. Fast jeder 10. Beschäftigte hat einen anderen Pass. Besonders viele kommen aus Polen, Tschechien und der Ukraine. Gerade mit Blick darauf, dass in den nächsten Jahren viele Beschäftigte in Rente gehen werden, ist das eine sehr gute Entwicklung, so Klaus-Peter Hansen von der Arbeitsagentur.
12: Seit 2 Jahren kompensieren Menschen mit anderer Herkunft genau diese Lücke. Und deshalb ist Zuwanderung für uns nicht eine moralische Frage, sondern eine ökonomische Frage. Und deswegen sind wir froh, dass wir jetzt diese 10% vielleicht noch dieses Jahr sogar knacken können.
11: In der Lausitz entsteht der größte Batteriespeicher Deutschlands. Gestern war Baustart auf dem Gelände des Kraftwerks Boxberg. Der Speicher soll Schwankungen bei der Stromerzeugung aus erneuerbaren Energien ausgleichen. Er kann den Strombedarf von rund 640.000 Haushalten für 4 Stunden decken. Ob Werkstatt, Büro oder soziale Einrichtungen. Auch nächsten März können Schüler aus unserer Region wieder in Berufe reinschnuppern. Unternehmen, die bei der Aktionswoche Schau rein dabei sein wollen, können sich jetzt online dafür anmelden. Ziel: ein praxisnaher und authentischer Einblick in den Arbeitsalltag.
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0: Ein bisschen wechselhaft ist es ja aktuell. Da kann immer mal wieder was runterkommen. Heute aber erst ab abends, wenn du hoffentlich sowieso schon auf der Couch chillst. Morgen starten wir dann sogar mit Nebel rein. Sonst einen Mix aus Sonne und Wolken. Und es bleibt auch erstmal überwiegend trocken. Jetzt dein Mittag

0: Wiese. In Chemnitz stehen sie in der Nevestraße und geblitzt wird auch in Kendler in der Chemnitzer Straße Richtung Chemnitz. Hast du sonst noch was entdeckt, einen Stau oder einen Blitzer, dann meldest du dich einfach unter der 0800 50 5 mal die 9 oder schreibst eine WhatsApp. Die Nummer gibt's auf energy.de/Sachsen. Dein nächstes Energy Sachsen Verkehrsupdate kommt dann sofort, wenn's kracht.
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0: Happy Dienstag, neuer Monat. Wir feiern den Hitsommer und du hast auch noch crazy Pläne. Die liebe Annika aus Leipzig hat sich reingemeldet. Annika, was steht heute an?
4: Ich fahre jetzt noch mit meinem Mann nach München. Der tritt nämlich Hombre auf. Ach. Das ist so das Große und danach wieder zurück nach Leipzig.
0: Ja, mega, dann viel Spaß.
4: Dankeschön, ja, danke.
0: Wir stimmen uns direkt zusammen drauf ein. Jetzt Samba für dich im Office mit Homewrecker.
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0: Der bringt uns ganz langsam mal rein Richtung Feierabend. Aber es gibt eine Sache, für die bin ich wirklich jetzt absolut noch gar nicht ready. Der Herbst kommt näher. Heute meteorologischer Herbstanfang. Denise aus Freitag, kannst du dich denn da jetzt schon drauf freuen?
1: Ja, na klar. Ne, schön auf der Couch mit Kuschelsocken und Kuscheldecke und sowas. Das wird schon schön. Und Kerzen und
0: Ja, ist ein Punkt. Machen wir uns cozy. Wir drehen jetzt aber erstmal noch richtig schön den Hitsommer-Modus auf. Und einer, der weiß wirklich genau, wie es geht. Profi in Sachen Summer Vibes, französischer DJ und Produzent Ugel. Der holt uns die Sonne rein mit Moving to the Sun.
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0: Energy Sachsenaster an und finally, diese Woche geht's nach Dresden zu Jazik, echt einer meiner absoluten Lieblingsrapper.
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0: Jazik hat halt einfach Swag. Ich bin ja eh ein großer Deutschrap-Fan und er ist teilweise ein bisschen softer unterwegs und steckt echt immer mega viel

internationalen Größen wie Jason Derulo. Aktuell ist er viel im Studio mit Luciano oder auch sehr nice Kombi mit Rapper Reezy. Ich feiere seine Hits einfach, laufen bei mir rauf und runter. Die bleiben einfach im Kopf. Und die Hits von Jazik immer auch ein absolut

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Jetzt dancen wir ganz langsam mal Richtung Feierabend mit Mikey's Mind, Papa Ute bei Energy Sachsen.

0: Energy Sachsen läuft bei dir im Office. Gleich nach halb steuern wir langsamer Richtung Feierabend mit Cat's Eye, der neue Hit Animal. Und auch für dich am Start Harry Styles, der gerade übrigens auch so ein kleiner Trendsetter ist mit Segelschuhen. Sieht ganz wild aus, sind aber wohl die perfekten Übergangsschuhe. Der perfekte Hit Richtung Feierabend, jetzt American Girls.
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10: Ganz schön warm mittlerweile bei dir in Leipzig. 21 Grad und 21 Grad hast du auch in Dresden. Zwischendurch kann es sich auch immer mal ein bisschen auflockern. Dann zeigt sich auch mal die Sonne erst ganz spät am Abend. Da sind mal so ein paar Regenschauer am Start.
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10: Ab 14 Halle Richtung Leipzig. Zwischen Leipzig Messegelände und Leipzig Nordost ist ein Spanngurt auf der Straße. A72 Plauen Richtung Hof. Zwischen Plauen Ost und Plauen Süd ist die rechte Spur dicht wegen der Tagesbaustelle. Auch da staut es sich immer noch auf 6 Kilometern. B173 Nossen Dresden. Zwischen Wilsdruf und Kesselsdorf ist in beiden Richtungen noch eine Ölspur auf der Straße.
9: Blitzer.
10: In Kendler in der Chemnitzer Straße. In Chemnitz stehen sie in der Nefestraße. Und dann habe ich noch einen Blitzer für dich in Dresden in der Bodenbacher Straße in der 30er Zone. Hast du sonst noch was entdeckt, einen Stau oder einen Blitzer? Dann rufst du einfach durch unter der 0800 50 5 mal die 9 oder schreibst eine WhatsApp. Die Nummer gibt's auf energy.de/sachsen. Dein nächstes Energy Sachsen Verkehrsupdate kommt dann sofort, wenn's kracht.
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Energy Sachsen at Work hast du an. Wir beide haben es auch fast schon wieder geschafft. Und dann starten wir auch schon rein in den wohlverdienten Feierabend. Vorher checkst du dich aber noch schnell ein für unseren Energy Sachsen Hitsommer. Für einen richtig nicen Ausflug raus aus dem Alltag, rein nach Berlin. Wir organisieren alles für dich und deine Bestie mit Hotel. Und dann schicken wir dich zum Apache-Konzert.

jetzt eine WhatsApp schreiben an die 0351 28 98 9000 mit dem Text Hitsommer. Jetzt für dich die Girls Group Cat's Eye. Müssen ja gerade immer mal wieder auf ein paar verzichten wegen Gesundheit. Liefern aber auch zu viert crazy ab. Jetzt bei dir im Office Animal, der neue Hit. Die meisten neuen Hits hörst du ja sowieso bei Energy Sachsen. Schönen Dienstag dir.

0: Energy Sachsen läuft bei dir. Gleich für dich Apache im Energy Sachsen Hitsommer. Du weißt, was das heißt. Dein Call, um dich einzuchecken. Und auch für dich am Start. Tiesto mit jeder Menge Good Vibes, the motto.
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12: Mal einen ganz anderen Dienstag kriegst du heute im Kulturhafen in Dresden. Dort wird für Umme eine Open Impro Stage geboten. Ein Spieleabend mit ganz vielen verschiedenen Games und richtig leckeren Getränken. 18.30 Uhr geht der Spaß hier los, also schau unbedingt vorbei und mach deinen Dienstag unvergesslich. Viel Spaß! Wenn du wissen willst, was sonst noch so geht, dann klick dich rein unter energy.de/sachsen.
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0: Kurz vor zwei.
13: Ich bin Hanna. Hallo. Direkte Schuldzuweisungen hat es bisher nicht gegeben. Jetzt will die Bundesregierung aber Russland für die Sprengstoffdrohne am Flughafen Leipzig-Halle verantwortlich machen. Das berichten mehrere Medien. Heute soll es weitere Details zu dem Vorfall geben. Außenminister Wadefuhl sagte zu möglichen Konsequenzen:
14: Von unserer Seite gibt es keine Überreaktionen, aber Reaktionen, wenn wir angegriffen werden. Wir stehen an der Seite unseres ukrainischen Partners. Und Russland muss wissen, dass Deutschland ein Stabilitätsfaktor in Europa ist, der immer auch zu Verhandlungen bereit ist, aber der sich in keiner Weise einschüchtern lässt.
13: Der Zoo Leipzig eröffnet heute ein neues Highlight: die Küsten- und Meeresweltfeuerland. Vorbild für die spektakuläre Anlage für Robben, Pinguine und weitere Vogelarten ist die Inselgruppe an der Südspitze Südamerikas. Herzstück ist ein riesiges Wasserbecken mit einem gut 100 Meter langen Unterwassertunnel. Im September ändert sich in Deutschland einiges. Die Deutsche Bahn weitet ihr Alkoholverbot auf weitere Bahnhöfe aus. Lohnsteuerhilfevereine dürfen künftig mehr Menschen beraten. Außerdem gibt es beim Einkaufen mehr Transparenz. Versprechen wie umweltfreundlich müssen Firmen künftig nachweisen können. Und jetzt die News aus deiner Ecke mit Lisa.
1: Für Dresden und die Lausitz.
15: Der Arbeitsmarkt in Sachsen profitiert immer mehr von Beschäftigten aus dem Ausland. Sie machen mittlerweile fast 10% der Beschäftigten aus. Von einer Verdrängung deutscher Arbeitskräfte kann keine Rede sein, sagte uns Klaus-Peter Hansen von der Arbeitsagentur. Er sagt, die Zuwanderung ist vielmehr eine Bereicherung.
16: Aufgrund der demografischen Entwicklung, gucken Sie mich an, Babyboomer-Generation, da werden in Größenordnung Menschen in den nächsten Jahren in Sachsen in Rente gehen, zwischen 20.000 und 30.000. Nur die Hälfte kann kompensiert werden mit Nachwuchs, mit hiesigem Nachwuchs. Und diese Lücke, die gilt es zu füllen.
15: Besonders viele Beschäftigte kommen aus Polen, Tschechien und der Ukraine. Das Jobticket in Dresden wird von immer mehr Firmen angenommen. Mit dem Unternehmen Westhaus Energietechnik bieten jetzt 1000 Firmen in der Stadt ihren Mitarbeitern diesen Bonus, heißt es von den Dresdner Verkehrsbetrieben. Mit dem Jobticket sollen mehr Menschen auf Bus und Bahn umsteigen. Es wird günstiger an die Beschäftigten ausgegeben. Auf den Dresdner Rathausturm dürfen jetzt wieder mehr Besucher. Bei den Führungen sind nun wieder 12 Menschen gleichzeitig erlaubt, teilte die Stadt mit. Grund ist das Ende der Brutzeit von Falken. Die Vögel hatten sich seit Februar in dem Turm eingenistet. Deswegen mussten die Turmführungen für mehrere Monate pausieren.
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0: Gerade bei dir in Chemnitz 20 Grad und in Dresden hast du 22 Grad. Ja, sonst haben wir so einen Mix aus Sonne und Wolken. Da kommt so immer mal wieder raus. Und erst ganz, ganz spät am Abend, da wird es dann mal so ein bisschen regnerischer.
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0: Auf der B173 Nossen-Dresden zwischen Wilsdruff und Kesselsdorf ist in beiden Richtungen noch eine Ölspur auf der Fahrbahn.
11: Blitzer.
0: In Kendler in der Chemnitzer Straße Richtung Chemnitz, Nähe Altenheim. In Chemnitz direkt wird geblitzt in der Nefestraße. Und dann habe ich noch einen Blitzer für dich in Dresden in der Bodenbacher Straße, stadtauswärts in der 30er-Zone. Hast du sonst noch was entdeckt, einen Stau oder einen Blitzer, dann rufst du einfach fix durch unter der 0800 50 5 mal die 9 oder schreibst eine WhatsApp. Die Nummer gibt's auf energy.de/sachsen. Dein nächstes Energy Sachsen Verkehrsupdate kommt dann sofort, wenn's kracht.
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12: Ey, wir starten rein in deinen Dienstagnachmittag. Es ist Mitte September, also da läuft dann zumindest das Apache-Konzert, das steht an. Und du gehst hin, immer wenn Apache hier bei Energy Sachsen läuft, schick eine WhatsApp-Nachricht mit Hitsommer an die 0351 28 98 9000. Und ja, auch wenn heute der 1. September ist, ey, der Hitsommer, der ist noch nicht over. Da machen wir nochmal richtig los jetzt, nochmal richtig Banane. Das ist Die Die von Shakira und Burna Boy. Der WM-Hit, wir lassen den Hitsommer nochmal aufleben jetzt. Ja!
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Shabuzi bei Energy Sachsen, Hit Music Only auf dem Dienstag. Du hast zu viele Überstunden, du wirst schlecht bezahlt und du hast in general einfach wirklich gar keinen Bock mehr auf deinen Job. Du, das ist gar kein Problem. Pack deine Sachen und schick eine Bewerbung raus. Snoop Dogg sucht nämlich einen Eistester und zahlt dafür einfach 10.000 im Monat. Das ist wirklich so, du kannst dich wohl von überall auf der Welt bewerben. Den Post dazu findest du auf der Insta-Seite vom Eishersteller Dr. Bombay Snacks. Da einfach mal raufklicken, da gibt es ein kleines, schönes Video mit Snoop Dogg, wo er nochmal alles erklärt. Und in der Jobbeschreibung stehen drei Sachen. Also du sollst globale Trends für Essen und Geschmack im Blick haben, Feedback zu neuen Eissorten geben, da werden wir dann wahrscheinlich beim Eis essen und dafür bezahlt werden. Und natürlich wirst du auch Content für Social Media mitentwickeln, also es ist dann nicht nur das Eisessen, wofür du bezahlt wirst, aber es klingt eigentlich ganz okay. Bewirbst du dich? Ich mach auch mit. Wenn du dich bewirbst, bewerbe ich mich auch. Aber jetzt kriegen wir erstmal hier den Nachmittag rum zusammen. Apache 207 jetzt am Start für dich bei Energy Sachsen. 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
0: 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Jetzt Michael Schulte. Love.

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15: Wetterupdate. Bei dir in Chemnitz aktuell 20 Grad und in Görlitz hast du 21 Grad. Ja, da ist alles jetzt erstmal noch überwiegend trocken. Nur so ein paar Mini-Mini-Regenwölkchen sind da am Start. Bei Torgau zum Beispiel. Die ziehen aber weiter und erst abends geht es dann so richtig los mit dem Regen. Und die nächsten Tage bleibt es auch erstmal so ein bisschen wechselhaft, aber relativ warm bei bis zu 24 Grad.
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15: Verkehrsupdate. Auf der A72 Plauen Richtung Hof. Zwischen Plauen Ost und Plauen Süd ist die rechte Spur dicht wegen der Tagesbaustelle.
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15: In Kendler stehen sie in der Chemnitzer Straße Richtung Chemnitz. Und in Chemnitz haben wir noch einen Blitzer in der Nefestraße. Hast du sonst noch was entdeckt? Einen Stau oder einen Blitzer? Dann meldest du dich einfach unter der 0800 50 5 mal die 9 oder schreibst eine WhatsApp. Die Nummer gibt's auf energy.de/Sachsen. Dein nächstes Energy Sachsen Verkehrsupdate kommt dann sofort, wenn's kracht.
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2: 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Jeden Tag kann es passieren, jede Stunde kann er hier laufen und jetzt hab erstmal einen schönen Nachmittag noch mit Clock Clock hier bei Energy Sachsen, Hit Music Only.

0: Das ist Energy Sachsen, die meisten und Hits, die meiste Musik kriegst du hier jetzt mit Flow, eine Girlband, die sich 2019 gedacht haben, ey, wir feiern so eine, irgendwie die gute alte R&B-Zeit und Y2K-Vibes, da haben wir auch irgendwie was von, lass das doch mal wieder big machen und zack, sind sie am Start gewesen, drei Girls, Anfang 20, droppen hier einen Banger-Hit nach dem anderen und ihren neuesten Flow, den kriegst du jetzt hier bei Energy Sachsen, die meisten und Hits.
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0: Immer weiter ran an den Feierabend mit Energy Sachsen und Hit Music Only. Macht den entspannten Dienstag gleich mit Katy Perry und ihrem neuesten Hit Watch It Burn. Und davor habe ich noch für dich die Sarah Larsson mit Lush Life. Bleibt dran!
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0: Um kurz vor drei.
11: Ich bin Hanna. Hallo. Direkte Schuldzuweisungen hat es bisher nicht gegeben. Jetzt will die Bundesregierung aber Russland für die Sprengstoffdrohne am Flughafen Leipzig-Halle verantwortlich machen. Das berichten mehrere Medien. Mehr Details zum Vorfall sollen heute Innenminister Dobrindt und Außenminister Wadefohl liefern. Der Tourismus bleibt ein wichtiger Wirtschaftsfaktor für Sachsen. Laut Sparkassen-Tourismusbarometer sorgt die Branche für fast 10 Milliarden Euro Umsatz. Außerdem kamen im ersten Halbjahr mehr Besucher nach Sachsen. Der Landestourismusverband fordert, die Angebote weiter auszubauen und den Ganzjahrestourismus zu fördern. Tourismuspräsident Alexander Dirks.
12: Es gilt natürlich, sich zu vernetzen, Pakete anzubieten. Sachsen ist eine Region, die auf geringem Raum viel zu bieten hat. Das heißt, man kann auch gute Kombiangebote schaffen und natürlich dafür zu sorgen, Trends, die sichtbar werden, konsequent zu gestalten. In dem Fall ein Beispiel, Caravaning, Camping. Diesen Trend, der seit Corona deutlich erkennbar ist, noch stärker auch für uns zu nutzen.
11: Landespokalsieger gegen Vizemeister und vielleicht eine dicke Überraschung. Im DFB-Pokal hat der HEBC aus Hamburg heute Abend Borussia Dortmund zu Gast. Der Fünftligist sagt, das ist das Spiel unseres Lebens. Über 40.000 Fans werden im Hamburger Volksparkstadion erwartet. Und jetzt die News aus deiner Ecke mit Lisa.
2: Für Dresden und die Lausitz.
13: In Sachsen sind die Menschen zuletzt weniger krank gewesen. Laut AOK Plus fehlten die Beschäftigten im ersten Halbjahr im Schnitt 12 Tage, etwas weniger als im Vorjahreszeitraum. Mehr von André Glatzel.
14: Die Krankenkasse spricht dabei von einem erfreulichen Rückgang, weist aber auch darauf hin, dass die Menschen wegen längerer Beschwerden ausfallen. Sie machen gut 40% der Krankmeldungen aus. Dazu kommen die typischen Erkrankungen wie Erkältung, Grippe oder Rücken- und Gelenkprobleme. Die AOK fordert, mehr für die eigene Gesundheit zu tun, etwa durch Gesundheitskurse, Impfungen und betriebliche Gesundheitsangebote.
13: Der markante Erlweinturm im Dresdner Ostra-Gehege steht zum Verkauf. Bei der nächsten Winterauktion soll das denkmalgeschützte Gebäude versteigert werden für mindestens 1,5 Millionen Euro. In den vergangenen Jahren wurden bereits rund 4,75 Millionen Euro in die Sanierung gesteckt. Weitere Arbeiten sind aber nötig. Wie fahrradfreundlich ist Dresden und wie sicher sind die Radwege? Das will der Fahrradclub ADFC von Dresdnerinnen und Dresdnern wissen. Bis Ende November kann man beim bundesweiten Fahrradklimatest mitmachen und online seine Einschätzung abgeben. Wie Dresden abschneidet, steht voraussichtlich nächstes Frühjahr fest.
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0: Bei dir in Leipzig und Dresden 22 Grad aktuell, in Görlitz ist ein bisschen frischer, da sind 21 Grad. Ansonsten ein bisschen Wolken, viel Sonne heute. Ab und zu kann es trotzdem immer noch mal regnen in Sachsen. Ein bisschen windig ist es auch noch dazu. Habe ich vorhin beim Fahrradfahren auch gemerkt. In der Nacht soll es dann aber trocken bleiben und morgen hast du viele Wolken, aber auch ab und zu Sonne bei maximal 24 Grad.
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0: Um kurz nach drei auf der A72 Plauen Richtung Hof. Achtung, da ist zwischen Plauen Ost und Plauen Süd die rechte Spur gesperrt. Da ist eine Tagesbaustelle eingerichtet. Und in Chemnitz auf der Nefestraße zwischen der A72 und Chemnitz Süd und dem Südring. Achtung, da hat's gescheppert. Da bitte vorsichtig bleiben.
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0: Haben wir auch einen bekommen aus Chemnitz?
15: Hey Energy, in Chemnitz steht ein Blitzer in der Nefestraße.
0: Danke dafür. Tanja fürs Rüberschicken. Und in Kendler steht ein Blitzer auf der Chemnitzer Straße Richtung Chemnitz in der Nähe des Altenheims. Weißt du Bescheid? Hast du noch irgendwo was gesehen? Ein Stau oder ein Blitzer? Meld dich unter der 0800 50 5 mal die 9 oder du schickst einfach eine WhatsApp-Nachricht, die Nummer dazu, die findest du auf energy.de/Sachsen. Dein nächstes Energy Sachsen Verkehrsupdate, das kommt dann sofort wieder, wenn es kracht.
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0: Ey, das Gute am Dienstag ist ja, es ist der zweite Tag der Woche und der Montagsgrind ist vorbei. Jetzt bist du schon so ein bisschen eingespielt und dann kannst du nochmal richtig angreifen jetzt bei den Nachmittagsstunden, bei den letzten To-Dos. Machen wir zusammen beide und dann ist auch bald mal Feierabend, würde ich sagen. Schön mit Hit Music Only, jetzt für dich Sarah Larsson mit Lush live.
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Nina Chuba und den Mako hier bei Energy Sachsen. Die meisten Hits, die meiste Musik kriegst du hier. Und jetzt auch die Katy Perry. Die siehst du ja ab morgen im Kino, ne? Die droppt nämlich einen Konzertfilm auf ihrer Lifetimes-Tour letztens. Da haben sie in Paris mal schön mitgefilmt. Ich habe den Trailer gesehen und war so, was? So eine heftige Show stellt die Katy Perry da auf die Beine? Das fand ich schon krass. Ab Mittwoch flehst du dich da schön in den Kinosessel rein und fährst dir die Show rein. Und einen kleinen Vorgeschmack gibt's jetzt. Ihren Hit, ihren neuesten Watch It Burn, den kriegst du jetzt hier rein. Das ist Energy Sachsen, die meisten neuen Hits. Schön.

0: Na danke auch, wa? Da wünsche ich dir schon mal einen schönen Feierabend oder zumindest, dass du da auf dem Weg hin bist langsam mal. Und zwischendurch hast du hier Energy Sachsen an. Ich versorge dich weiter mit Hit Music Only. Gleich mit einem kleinen Hit-Sommer-Smasher nochmal. The Bowser mit ihrem neuesten Hit Magnetic. Und davor hörst du noch Miles Smith und Niall Horan mit Drive Safe. Bleib dran.
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13: 22 Grad hast du aktuell in Leipzig, Dresden und auch in Görlitz. Ansonsten ein bisschen Wolken, ein bisschen Sonne, immer mal wieder im Wechsel heute. Ab und zu kann es immer auch noch mal regnen, das dürfen wir nicht vergessen. Ab und zu kann es mal ein bisschen tröppeln und windig ist es. Morgen hast du dann aber auch wieder viele Wolken, ab und zu Sonne. Später kann es auch wieder ein bisschen regnen, aber es wird noch mal ein bisschen wärmer bei Temperaturen bis zu 24 Grad in Sachsen.
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13: Um 15.31 Uhr auf der A72 Plauen Richtung Hof. Achtung, zwischen Plauen Ost und Plauen Süd, die rechte Spur ist gesperrt, direkt da an der Tagesbaustelle. Chemnitz, die Nefestraße, zwischen der Jagdschenkenstraße und dem Südring hast du jetzt 2 Kilometer Stau aktuell auf dem späten Nachmittag. Da hat es nämlich geknallt.
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13: Stehen auf der A4 Chemnitz Richtung Dresden, auf der Höhe des Dreiecks Dresden Nord und du hast einen Blitzer in Plauen, mitten auf der Hammerstraße, stadtauswärts. Lass dich nicht erwischen und falls du noch irgendwo was gesehen hast, einen Stau oder einen Blitzer, na los, melde dich. Unter der 0850 5x9 kannst du auch einfach eine WhatsApp schicken, Nummer dazu findest du auf energy.de/sachsen. Dein nächstes Energy Sachsen Verkehrsupdate, das kommt dann sofort wieder, wenn es kracht.
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0: Naja, was soll ich dir sagen? GTA 6 hier, GTA 6 da. Das Game ist noch nicht mal draußen und hat schon jetzt den nächsten Hit groß gemacht. Inner Light von Elderbrook und Bob Moses. Das Ding, das war nämlich am Ende zu hören von dem GTA 6 Gameplay Trailer, der auf Netflix veröffentlicht wurde letzte Woche. Und deswegen hat der Inner Light Song gerade wieder richtig Bass, obwohl der schon 5 Jahre alt ist. Ist so ein chilliger EDM Dance Track und da klingelt eigentlich in Gedanken schon die Feierabendglocke. Inner Light von Elderbrook und Bob Moses, jetzt hier für dich bei Energy Sachsen. 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

Zoe Reese, Banerjee Sachsen, deine Nummer 1 für die meisten neuen Hits. Happy Dienstag dir. Heute, 1. September. Ich fühle mich ehrlich gesagt noch wie Mitte Juni. Ich habe nämlich letzte Woche es wirklich nochmal geschafft, mir Sonnenbrand ins Gesicht zu holen, zu bekommen. Ich war beim Open-Air-Konzert von BHZ in Berlin und da habe ich mich nicht gut genug eingecremt. Naja, und jetzt habe ich eine leichte Röte und es kribbelt immer noch so ein bisschen im Gesicht. Ich muss immer noch so ein bisschen nachcremen mit Aftersun-Lotion. Das wird noch ein paar Tage andauern, aber es gehört dazu, ne? Zum Hitsummer-Feeling. Und ein kleiner Late-Summer-Sonnenbrand und den neuesten Hit von The Bowser auf den Ohren, Magnetic. Da kannst du den Hitsummer noch mit verlängern. Auf jeden Fall. Kriegst jetzt hier nochmal richtig Urlaubs-Vibes rein. Das ist der neueste Hit, Magnetic von The Bowser. Hier bei Energy Sachsen, die

0: Der Nico Santos hier bei Energy Sachsen. Es ist Dienstagnachmittag. Der Feierabend rückt näher. Vielleicht bist du auch schon drin. Na, das wird zelebriert mit noch mehr Hit Music Only. Gleich mit dem neuesten Hit von Ariana Grande, Hey That I Made You Love Me. Und davor hörst du noch den guten alten Harry Styles mit American Girls. Bleib dran.
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0: Nach deinem Feierabend, da gehst du heute nochmal aus, um deine Woche voll auszukosten. Im Nachtgarten der Saloppe in Dresden chillst du ab 17 Uhr, wo du dir das ein oder andere Spaßgetränk gönnst, dich zu entspannter Musik zurücklehnst und ein paar Runden Kicker oder Tischtennis zockst. Lass deinen Dienstag ganz easy ausklingen und hab ganz viel Spaß. Noch mehr Tipps zum Weggehen findest du auf energy.de/Sachsen.
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0: Gleich 16 Uhr.
12: Ich bin Hanna. Hallo. Direkte Schuldzuweisungen hat es bisher nicht gegeben. Jetzt will die Bundesregierung aber Russland für die Sprengstoffdrohne am Flughafen Leipzig-Halle verantwortlich machen. Das berichten mehrere Medien. Heute soll es weitere Details zu dem Vorfall geben. Außenminister Wadefuhl sagte zu möglichen Konsequenzen:
13: Von unserer Seite gibt es keine Überreaktionen, aber Reaktionen, wenn wir angegriffen werden. Wir stehen an der Seite unseres ukrainischen Partners. Und Russland muss wissen, dass Deutschland ein Stabilitätsfaktor in Europa ist, der immer auch zu Verhandlungen bereit ist, aber der sich in keiner Weise einschüchtern lässt.
12: Bei einem Angriff auf ein Umspannwerk im Süden Brandenburgs hat es mindestens eine Explosion gegeben. Die Polizei hat eigenen Angaben nach mehrere Sprengvorrichtungen entdeckt, aber nicht alle gingen in die Luft. Der Netzwerkbetreiber 50 Hertz spricht von mehreren beschädigten Leitungen. Sachsen will Menschen besser vor häuslicher und geschlechtsspezifischer Gewalt schützen. Geplant sind mehr Schutzplätze, zusätzliche Beratung und eine bessere Finanzierung der Hilfsangebote. Auch Prävention und Informationen für Betroffene sollen ausgebaut werden. Das neue Gesetz soll jetzt in den Landtag. Und jetzt die News aus deiner Ecke mit Lisa.
11: Für Dresden und die Lausitz.
14: Pirna sucht konkrete Vorschläge für eine mögliche Landesgartenschau 2032. Gefragt sind Ideen für neue Grünflächen, bessere Wege zwischen Sonnenstein und Altstadt sowie für bisher wenig genutzte Flächen. Bürger können ihre Anregungen noch bis Freitag einreichen. Ende Oktober entscheidet der Stadtrat über die Bewerbung. von der alten Forstschule bis zu Wohnhäusern. Bei den Herbstauktionen der sächsischen Grundstücksauktionen sind mehr als 100 Immobilien versteigert worden. André Glatzel, es waren einige spannende Objekte dabei.
15: Ja, etwa die frühere Forstschule in Morgenröte-Raupenkranz kam für 130.000 Euro unter den Hammer. In Zwickau wechselte das frühere Haus der deutsch-sowjetischen Freundschaft für 30.000 Euro den Besitzer. Versteigert wurden aber auch Mehrfamilienhäuser, etwa in Dresden, Meißen oder Döbeln. Aber nicht alle angebotenen Immobilien wurden auch verkauft. Zu haben sind zum Beispiel noch eine Jugendherberge in Wolkenstein oder ein denkmalgeschütztes Umgebindehaus in Seif-Hennersdorf.
14: Jonas Ümmichen verlässt Dynamo Dresden. Nach mehr als 15 Jahren bei der SGD wechselt er fest zu Alemannia Aachen. Der 22-Jährige war schon in der vergangenen Rückrunde an den Drittligisten ausgeliehen und hatte um den Wechsel gebeten. Eigentlich hatte Dynamo weiter mit dem Mittelfeldspieler geplant.
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0: 22 Grad in Zwicke, Dresden und Leipzig aktuell. Der Sonne-Wolken-Mix, der ist heute stark am Sein auf jeden Fall. Ab und zu kann es auch noch mal regnen in Sachsen. Ein bisschen windig ist es noch dazu. Und in der Nacht soll es dann aber erstmal trocken bleiben. Morgen dann viele Wolken, ab und zu Sonne. Später kann es da auch wieder ein bisschen regnen bei Temperaturen zwischen 20 und 24 Grad.
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0: Komm kurz nach 4 auf der A72 Plauen Richtung Hof. Achtung, zwischen Plauen Ost und Plauen Süd. Die rechte Spur ist gesperrt wegen der Tagesbaustelle. In Chemnitz die Nefestraße zwischen der Jagdschenkenstraße und dem Südring hast du jetzt aktuell immer noch Stau durch einen Unfall. 2 Kilometer sind es da jetzt aktuell kurz vor Feierabend.
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0: Stehen auf der A4 Chemnitz Richtung Dresden, auf der Höhe des Dreiecks Dresden Nord. In Leipzig wird geblitzt auf der Dresdner Straße, auf Höhe der Inselstraße. In Chemnitz am Berg Richtung Glöser. Und der letzte steht in Plauen auf der Hammerstraße stadtauswärts. Hast du noch irgendwo was gesehen, einen Stau oder einen Blitzer, dann sagst du Bescheid unter der 0800 50 5 mal die 9 oder noch einfacher, schickst uns einfach eine WhatsApp-Nachricht, Nummer dazu findest du auf energy.de/sachsen. Dein nächstes Energy Sachsen Verkehrsupdate kommt dann sofort wieder, wenn's kracht.
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0: Aber so ganz langsam drückt die Feierabendzeit, oder? Energy Sachsen ist an und mit den meisten neuen Hits der meisten Musik baller ich dich rein, dass du dann irgendwann auch Feierabend hast. 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Jederzeit kann Apache hier laufen. Jetzt aber erstmal auf ganz entspannte Harry Styles mit American Girls. Schönen Dienstag Feierabend schon mal.
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0: Olle Robin Schulz hier bei Energy Sachsen, die meisten Hits, die meiste Musik. Was? Du weißt schon wieder nicht, was du dir zum Feierabend auf die Glotzer knallen sollst? Na, Elzi, weiß doch Bescheid. Let's go.
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2: Bei mir bekommst du alle Infos rund um Streamen und was auf deiner Watchlist nicht fehlen darf. Da gibt's wieder richtig nice Stuff. Eher untypisch für mich, aber ich habe eine Tierdoku als Tipp für dich. Lion, die Löwensaga auf Disney Plus ist eine über 4 Jahre gefilmte Naturdoku-Serie über die außergewöhnliche und wahre Geschichte eines Löwenjungen auf dem Weg zum König. König der Löwen quasi in real life, konfrontiert mit Verlust, Verbannung und erbitterten Rivalen um den Platz in der Wildnis. Es ist wirklich toll gemacht. Sonst kennst du sie aus Fahrschul-Reels oder ihrer Mucke. Jetzt spielen die Elevator Boys aber Main Character in einem Film, neu auf Prime Video, Back to the 90s. 5 beste Freunde haben seit ihrer Kindheit den Traum, als Boyband erfolgreich zu werden. Als sich ihnen dann eine einmalige Gelegenheit dafür bietet, will einer plötzlich aussteigen. Doch noch bevor sich entschieden wurde, landen die Jungs auf einmal in einem anderen Jahrzehnt.
3: Wenn wir es heute nicht zurückschaffen, dann stecken wir hier für immer fest.
2: Und noch eine News für alle Fans der Kultserie Gilmore Girls. Warner Bros. Und HBO Max produzieren die erste offizielle Doku. Darin sollst du hinter die Kulissen gucken. Archivmaterial, unveröffentlichte Outtakes und alte Drehbuchseiten. Hauptdarstellerin Lauren Graham sowie die Serienschöpfer sind natürlich dabei. Wann es genau losgeht, steht noch nicht fest. Die Doku ist aber in Arbeit.
1: Das musst du gesehen haben.
0: 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Ey, so viele neue Sachen, da komme ich wieder nicht hinterher mit dem Backlog abarbeiten. Aber ist auch nicht so schlimm. Ich wünsche dir trotzdem einen schönen Dienstag. Und jetzt gibt's ja nochmal einen schönen frischen Hit. Hey, Did I Made You Love Me von Ariana Grande. Kriegst du hier bei Energy Sachsen die meisten neuen Hits.

Bibi Rexha und Faithless hier bei Energy Sachsen. Happy Dienstag dir. Tame Impala, das Musikprojekt, ne? Die haben ja ein paar frische K-Pop-Fans dazu bekommen, weil K-Pop-Star Jennie nämlich ihren Song Dracula mal ordentlich geremixed hat und dann hat sie den zum ersten Mal live performt und seitdem sind K-Pop-Fans auch Tame Impala-Fans und haben sich auch noch mal ein paar alte Songs von denen vorgeknöpft und seitdem bekommen die nämlich richtig Bass und vor allem auch Loser. Der gehört auch mit dazu und den kriegst du jetzt hier, Loser von Tame Impala, hier bei NRG.

0: habe bei dem Song immer irgendwie das Gefühl, man wartet so auf den Bus. Keine Ahnung warum. Aber es war Loser von Tame Impala hier bei Energy Sachsen. Und noch ein paar flottere Hits habe ich für dich noch im Gepäck. Ugel kriegst du gleich mit dem neuesten Hit Moving to the Sun. Da drehen wir noch ein bisschen hier an der Hitsommerschraube. Und davor hörst du noch Fastboy mit Beautiful Life. Bleib dran.
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6: Mensch, du weißt doch, wie es ist draußen. Da sind ein bisschen Wolken, da ist ein bisschen Sonne. Ab und zu regnet es heute mal, aber windig ist es dazu auch noch. Also wenn du dann nach Hause fährst, musst du ein bisschen aufpassen. Ansonsten die gute Nachricht in der Nacht, soll es ein bisschen trocken bleiben. Und noch eine gute Nachricht, morgen wird es wahrscheinlich noch mal einen Ticken wärmer. Bis zu 24 Grad soll es werden im Freistaat bei viel Wolken und ein bisschen Sonne und leider auch ab und zu Regen.
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6: Um 16.31 Uhr, die A4 Chemnitz Richtung Dresden. Zwischen Siebenlehen und dem Dreieck Nossen. Achtung, da liegen Reifenteile und auch noch Spanngurte auf der Straße. Bleibt da bitte vorsichtig. In der Gegenrichtung zwischen Siebenlehen und Berbersdorf, da liegen auch noch Fahrzeugteile auf der Straße. Auf der A72 Plauen Richtung Hof, da ist zwischen Plauen Ost und Plauen Süd die rechte Spur gesperrt. Da ist nämlich immer noch eine Tagesbaustelle. Und die B101 Grimma Richtung Eilenburg zwischen Pausitz und Schmölen ist ein Laster liegen geblieben.
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6: Stehen auf der A4 Chemnitz Richtung Dresden, auf der Höhe Dreieck Dresden-Nord. In Leipzig wird geblitzt, auf der Dresdner Straße, auf Höhe der Inselstraße. In Chemnitz dann direkt am Berg Richtung Glöser und im Plauen auf der Hammerstraße stadtauswärts. Hast du noch was gesehen, einen Stau oder einen Blitzer? Melde dich unter der 0800 50 5 mal die 9 oder schreib einfach eine WhatsApp-Nachricht, die Nummer dazu. Die findest du auf energy.de/sachsen. Dein nächstes Energy Sachsen Verkehrsupdate, das kommt dann sofort wieder, wenn's kracht.
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0: Das Energy Sachsen, der zweite Tag der Woche, der ist schon da und da kriegst du hier Hit Music Only und natürlich auch noch eine ordentliche dicke Portion Musiknews von Max Music. Hallo.
1: Hallo.
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1: Nando, da geht dein Herz auf, da geht mein Herz auf. Ich weiß das ganz genau. Ed Sheeran ist ja immer noch gerade auf Tour. Macht ja nächstes Jahr auch noch eine Europa-Tour. Termine stehen da noch nicht bekannt. Aber was Fakt ist, das wünsche ich mir ganz doll. Der hat zum Closing seines Konzerts jetzt einfach den Pokémon-Titel-Soundtrack gespielt. Und
0: ach,
1: der
0: wirklich?
1: Klingt so.
0: Ach toll, wirklich. Auch mal vom Ed Sheeran. Der ist halt auch, ist halt auch einer von uns. Ein kleiner Nerd. Super sympathisch, toll.
1: Dua Lipa steht gerade im Studio. Wenn man zumindest bei ihr auf Instagram guckt, da hat sie nämlich eine kleine Slideshow gepostet und da sieht man, sie steht am Mic und ich weiß doch genau, was das bedeutet. Du auch. Es gibt brandneuen Stuff und wenn er kommt, dann zuallererst bei uns.
0: Auf jeden Fall. Und selbst wenn es ein krasses Rap-Album wird von Dua Lipa, dann hörst du es auch bei uns.
1: Und Zopper, der spielt heute Abend ein Konzert in München und hat einfach mal parallel announced, ach übrigens, ich mache nächstes Jahr mache ich auch gleich noch eine Show hinterher. Nur, dass er schon mal Bescheid ist. Kommt tatsächlich viermal nach Deutschland, leider nicht in schönen Freistaat, aber trotzdem ist nächstes wieder München. Also ich sage mal, das kann man sich mal gönnen.
0: Viermal Deutschland ist schon eine Ansage, ne? Die Fans sind krass hier bei uns.
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0: Kamerad hier bei Anarchy Sachsen. Auf Dienstag noch mehr Hit Music Only kriegst du rein in die Playlist. Und die Playlist bei uns ist immer up to date, weil du nämlich mitbestimmst, was hier wann laufen soll als Anarchy Sachsen Musiktester, so wie das die Anna aus Dresden macht. Hallo Anna, du hast dich einfach auf anarchy.de/Sachsen reingeklickt und dann da angemeldet dich, oder was?
1: Also ich habe einfach meinen Namen hinterlegt, meine Telefonnummer und habe im Prinzip für die Songs abgestimmt, auf die ich am meisten Bock hatte. Das war gar nicht kompliziert.
0: Und dann einfach Hits durchtesten, die kriegst du ja von uns dann.
1: Man kriegt doch immer eine Erinnerungs-E-Mail, das ist ganz praktisch. Wenn man Zeit hat, kann man das zwischendurch jederzeit machen.
0: Ja, geil. Welcher Hit bei uns ist denn gerade bei dir noch so im Ohr geblieben? Wer ist denn, welcher Ohrwurm wohnt denn da noch bei dir?
1: Moving to the Sun, der ist schon ziemlich geil.
0: Ja, der ist doch noch schon so ein bisschen hitsommerlich, ne?
1: Der macht einfach gute Laune, finde ich.
0: Ja, voll. Dann gibt's ja auch noch was abzustauben. Hier, wofür hast denn du dich entschieden? Weißt du das noch? 100 Euro Zalando-Gutschein oder Lieferando-Gutschein oder Netflix oder Disney Plus for free?
1: Ich denke für Zalando, zum Klamottenshoppen.
0: Und was brauchst du da Schönes?
1: Oh, so eine neue Winterjacke für den Winter, wenn der dann ansteht, wäre schon nie schlecht, denke ich.
0: Okay, also du denkst ganz weit in die Zukunft schon mal und willst vorbereitet sein. Na gut, dann Anna, kauf dir die Winterjacke. 100 Euro Zalando-Gutschein, den hast du dir gerade klar gemacht.
1: Ich freue mich, vielen Dank.
0: So einfach ist es. Und du wirst auch noch Anarchy Sachsen Musiktester. Klick dich einfach rein auf unserer Seite anarchy.de/Sachsen. Da anmelden, wir schicken dir die Hits zu. Du klickst dich durch und zack, machst du dir was Schönes. Klar, ist gar kein Problem. Und jetzt gibt's ja nochmal Annas Lieblingshit aus unserer Playlist aktuell rein. Den neuesten von Ugel, Moving to the Sun. Hier bei Anarchy Sachsen, die meisten neuen Hits.

0: Iron, hier bei Energy Sachsen. Schön Feierabend hier. Es ist hoffentlich bald mal so weit. Ist ja gleich 17 Uhr. Da machen wir den Laden dicht. Aber die Playlist, die ballert nochmal, die dreht nochmal richtig auf. Michael Schulter hau ich dir nämlich gleich nochmal rein. Ja, der hat einen neuen Hit raus. Lovesick heißt er. Da kommt nochmal eine kleine Sommerliebe auf. Und davor hörst du noch Alex Warren mit Fever Dream. Bleib dran.
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0: Mal einen ganz anderen Dienstag kriegst du heute im Kulturhafen in Dresden. Dort wird für Umme eine Open Impro Stage geboten. Ein Spieleabend mit ganz vielen verschiedenen Games und richtig leckeren Getränken. 18.30 Uhr geht der Spaß hier los, also schau unbedingt vorbei und mach deinen Dienstag unvergesslich. Viel Spaß! Wenn du wissen willst, was sonst noch so geht, dann klick dich rein unter energy.de/Sachsen.
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0: Um kurz vor 5.
10: Ich bin Hanna. Hallo. Direkte Schuldzuweisungen hat es bisher nicht gegeben. Jetzt will die Bundesregierung aber Russland für die Sprengstoffdrohne am Flughafen Leipzig-Halle verantwortlich machen. Das berichten mehrere Medien. Mehr Details zum Vorfall sollen heute Innenminister Dobrindt und Außenminister Wadefohl liefern. Schon wieder hat es eine Attacke auf die kritische Infrastruktur in Deutschland gegeben. Die Polizei meldet einen Zwischenfall bei einem Umspannwerk in Brandenburg. Tom Husse, die Rede ist von einer Explosion.
11: Ja, richtig, das hat die Polizei gesagt. In der Nähe des Kohlekraftwerks hier in Schwalde wurden heute früh mehrere Brand- und Sprengstoffvorrichtungen entdeckt, die aber nicht alle explodiert sind. Von Netzbetreiber 50 Hertz heißt es, mehrere Leitungen wurden beschädigt. Auf die allgemeine Stromversorgung hatte das aber keinen Einfluss. Die genauen Hintergründe sind noch unklar.
10: Am Deadline-Day hat RB Leipzig nochmal zugeschlagen. Sturmtalent Mark Gui kommt vom FC Chelsea und hat direkt einen 5-Jahres-Vertrag unterschrieben. Ausgebildet wurde der 20 Jahre alte Mittelstürmer beim FC Barcelona. Insgesamt soll RB für den Spanier rund 17 Millionen Euro zahlen. Und jetzt die News aus deiner Ecke mit Lisa.
1: Für Dresden und die Lausitz.
12: In Sachsen sind die Menschen zuletzt weniger krank gewesen. Laut AOK Plus fehlten die Beschäftigten im ersten Halbjahr im Schnitt 12 Tage. Etwas weniger als im Vorjahreszeitraum. Mehr von André Glatzel.
13: Die Krankenkasse spricht dabei von einem erfreulichen Rückgang, weist aber auch darauf hin, dass die Menschen wegen längerer Beschwerden ausfallen. Sie machen gut 40% der Krankmeldungen aus. Dazu kommen die typischen Erkrankungen wie Erkältung, Grippe oder Rücken- und Gelenkprobleme. Die AOK fordert, mehr für die eigene Gesundheit zu tun, etwa durch Gesundheitskurse, Impfungen und betriebliche Gesundheitsangebote.
12: Der markante Erlwein-Turm im Dresdner Ostra-Gehege steht zum Verkauf. Bei der nächsten Winterauktion soll das denkmalgeschützte Gebäude versteigert werden für mindestens 1,5 Millionen Euro. In den vergangenen Jahren wurden bereits rund 4,75 Millionen Euro in die Sanierung gesteckt. Weitere Arbeiten sind aber nötig. Wie fahrradfreundlich ist Dresden und wie sicher sind die Radwege? Das will der Fahrradclub ADFC von Dresdnerinnen und Dresdnern wissen. Bis Ende November kann man beim bundesweiten Fahrradklimatest mitmachen und online seine Einschätzung abgeben. Wie Dresden abschneidet, steht voraussichtlich nächstes Frühjahr fest.
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0: 23 Grad aktuell noch in Dresden, 22 in Leipzig und Zwickau. Bisschen Wolken, bisschen Sonne heute, alles im Mix. Dazu ist es windig draußen, deswegen, falls du dich zum Feierabend noch aufs Rad schwingst, lass dich nicht wegwehen, ne? In der Nacht soll es dann größtenteils trocken bleiben. Morgen dann wieder viele Wolken, ab und zu Sonne. Später ab und zu hier und da ein bisschen Regen bei maximal 24 Grad am Mittwoch.
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0: Um kurz nach 5. Achtung, auf der A72 Plauen Richtung Hof. Da ist zwischen Plauen Ost und Plauen Süd die rechte Straßenseite gesperrt wegen der Tagesbaustelle. Die B107 Grimma Richtung Eilenburg zwischen Pausitz und Schmölen. Da ist ein Laster aktuell liegen geblieben. Auch da bitte vorsichtig bleiben.
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0: Steht einer auf der A4 Chemnitz Richtung Dresden auf der Höhe des Dreiecks Dresden Nord. In Leipzig wird geblitzt auf der Dresdner Straße auf Höhe der Inselstraße. Dann in Chemnitz am Berg Richtung Glöser und der letzte Blitz in Plauen. Mitten auf der Hammerstraße stadtauswärts. Hast du noch was gesehen? Irgendwo ein Stau oder ein Blitzer? Meld dich unter der 0800 50 5 mal die 9. Kannst auch einfach eine WhatsApp-Nachricht drüber schicken. Die Nummer dazu, die findest du auf energy.de/Sachsen. Dein nächstes Energy Sachsen Verkehrsupdate. Das kommt dann sofort wieder, wenn's kracht.
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0: Ja doch, richtig geil reinsliden jetzt in den Feierabend mit Energy Sachsen und Hit Music Only. Da habe ich noch ein paar Hits für dich parat. Und dann zelebrieren wir hier den zweiten Feierabend der Woche. Das hast du dir doch ordentlich verdient. Jetzt vor allem mit einem kleinen Smasher, würde ich sagen. Martin Garrix und Ed Sheeran. Repeated. Kriegst du jetzt hier rein. Na, happy Feierabend.
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0: Leonie bei Energy Sachsen mit Hit Music Only. Weiter rein in deinen Feierabend. Kurze Frage. Wie tickt denn eigentlich Deutschlands größte Reggae-Legende eigentlich so privat? Der Gentleman? Kein Problem, alle deine Fragen wurden beantwortet in der Energy Sachsen Music Lounge. Da hat er nämlich mit Joe geschnackt, der Gentleman. Und Joe hat zum Beispiel rausgefunden, der Gentleman, der ist eine richtige Nachteule. Wer hätte es gedacht?
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2: Hallo, hier ist Gentleman bei Energy Sachsen. 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
2: Und ich mag dieses, also 4 Uhr morgens ist für mich so die Hoch. Zeit eigentlich, was so Kreativität angeht. Da habe ich auch immer geguckt, wann funktioniert was am besten für mich. Und ich habe mir tatsächlich auch manchmal, wenn ich irgendwie Texte schreiben wollte, einen Wecker gestellt auf 4 Uhr, habe mir dann einen Kaffee gemacht und bin dann ins Studio gegangen. Und das hat am meisten funktioniert. Weil irgendwie um 4 Uhr schlafen halt alle so, oder die meisten zumindest. Es ruft auch keiner an und so.
4: Eben.
2: Es ist draußen irgendwie komplett still, so irgendwie. Ich bin komplett unabgelenkt. Das ist ein anderer Schnack, als wenn ich jetzt mittags um 1 irgendwie was mache.
4: Komplett.
2: Aber es gibt ja verschiedene Phasen so. Ne? Ja. Also ich sag mal so, das Schreiben und so und Melodien finden, so diesen kreativen Prozess so, den finde ich wichtig, so dass ich den um 4 Uhr mache, also spät in der Nacht, früh morgens so. Aber dieses nüchterne Gegenhören, das ist immer gut, wenn das dann so mittags passiert, so, wenn man ausgeschlafen ist, wenn er dich immer noch abholt, dann ist okay. So.
0: Das Interview komplett fährst du dir rein auf energy.de/Sachsen oder überall da, wo es Podcasts gibt. Und Apache, jetzt für dich am Start hier bei Energy Sachsen. Du weißt, was das heißt, ne? Schick nochmal Hitsommer rüber per WhatsApp. Deine Tickets warten noch auf dich.

0: Topic und A7S hier bei Energy Sachsen auf dem Feierabend. Und auch in dieser Stunde lief schon wieder ein Apache-Hit.
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0: Der Apache, der ballert live auch immer richtig geil. 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
0: Und richtig frischen Hit gibt's jetzt hier noch, Cat's Eye mit Animal. Die sind richtig flott unterwegs. Das YouTube-Video ist auch sick. Kannst du dir geben zum Feierabend. Hier sind sie jetzt. Das ist Animal. 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

0: Oder gibt's noch ein bisschen Country-Vibes zum Feierabend von Dasher? Hast du hier gehört bei Energy Sachsen? Noch mehr Hitmusik Only gleich auf dem Weg weiter rein in Feierabend mit dem Michael Schulte. Wow, der hat nur einen Hit draußen. Lovesick, eine kleine Summerlove gibt's hier rein. Und davor hörst du noch Alex Warren mit Fever Dream. Aber natürlich nur, wenn du dran bleibst. Deswegen, bleib dran.
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9: Da ist es nochmal 1 Grad wärmer geworden in Dresden. 23 Grad hast du da aktuell. In Leipzig und Chemnitz sind es 22 Grad. Ansonsten ein bisschen Wolken, ein bisschen Sonne, immer wieder im Wechsel. Ab und zu kann es jetzt auch noch mal regnen. Ein kleines bisschen hier am Abend. Dazu ist es noch ein bisschen windig. Morgen dann wieder viele Wolken, ab und zu Sonne. Später, aber erst später, kannst du auch immer wieder noch mal ein bisschen regnen im Freistaat bei Temperaturen zwischen 20 und 24 Grad.
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9: Um 17.32 Uhr auf der A72, Plauen Richtung Hof. Da ist zwischen Plauen Ost und Plauen Süd die rechte Straßenseite immer noch gesperrt an der Tagesbaustelle. Die B107, Grimma Richtung Eilenburg, zwischen Pausitz und Schmölln. Achtung, ein Laster, vielleicht auch ein Lachter. Jedenfalls ist da ein Laster liegen geblieben. Da bleib bitte auch vorsichtig.
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9: Hast du einen auf der A4, Chemnitz Richtung Dresden, auf der Höhe des Dreiecks Dresden Nord. In Leipzig wird geblitzt, auf der Dresdner Straße, auf Höhe der Inselstraße. Dann in Chemnitz am Berg Richtung Glöser und einer steht noch in Plauen auf der Hammerstraße stadtauswärts. Und hast du noch was gesehen, irgendwo einen Stau oder einen Blitzer? Weißt du doch Bescheid, meldest du dich unter der 0850 5x9 oder du schickst einfach eine WhatsApp rüber. Die Nummer dazu, die findest du auf energy.de/Sachsen. Dein nächstes Energy Sachsen Verkehrsupdate. Das kommt dann sofort wieder, wenn es kracht. Bis dahin, komm gut durch, da wo es geht.
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2: Und heute schickt ganz Sachsen in den Feierabend die Sophie aus Leipzig. Hallo.
3: Hi.
2: Sophie, du hast gesagt, du machst jetzt hier auf dem 1. September mal einen kleinen Binge-Watch-Marathon. Wie sieht's da aus?
3: Ja, also Serie auf jeden Fall. Muss ich bloß eine neue mal anfangen. Ich habe jetzt alle beendet.
2: Was hast du gerade durchgeguckt?
3: Gossip Girl.
2: Da bist du aber zeitig dran. Guckt man eigentlich eher so im Herbst, habe ich gehört.
3: Ich hatte die schon mal einmal geschaut und habe sie geliebt. Und jetzt war ich so gut. Jetzt bin ich ja einige Zeit zu Hause. Dann kann ich das jetzt nochmal nachholen.
2: Okay, verstehe. Für eine neue Serie checkst du einfach mal aus Elsies Watchlist auf energy.de/Sachsen. Und ansonsten, ganz Sachsen, schick's jetzt mal rein in Feierabend.
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Energy Sachsen ist an. Happy Feierabend dir mit Hit Music Only. Und es ist noch nicht zu spät für eine Summer Love dieses Jahr. Ich weiß, der 1. September ist heute, aber der Hitsommer, der geht noch ein bisschen. Und wenn das mit deinem Crush dann am Ende doch nichts wird, dann verliebst du dich einfach in den neuen Hit von Michael Schulte. Lovesick heißt der nämlich. Und wenn du den hörst, dann erlebst du gefühlsmäßig irgendwie schon das Gleiche, als hättest du einfach einen übelsten Summer Crush. Da geht's nämlich auch drum. Lovesick, der neue Hit von Michael Schulte. Jetzt hier für dich bei Energy Sachsen.

0: Na Mensch, geht ja schon wieder los hier. Energy Sachsen ist an. Think About war das hier. Ein schöner Hit. Und es gibt noch mehr Hit Music Only. Gleich rein hier. Die Joes nämlich gleich am Start mit den brandneuen Hits. Mit dabei unter anderem mein Lieblings-R&B-Banger Hatze. Flow mit Leak It, ihrem neuesten Hit. Und davor hörst du noch Samba mit Homebreaker. Bleib dran und schönen Feierabend.
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0: Um kurz vor 6.
16: Ich bin Hanna. Hallo. Bei einem Angriff auf ein Umspannwerk im Süden Brandenburgs hat es mindestens eine Explosion gegeben. Die Polizei hat eigenen Angaben nach mehrere Sprengvorrichtungen entdeckt, aber nicht alle gingen in die Luft. Der Netzwerkbetreiber 50 Hertz spricht von mehreren beschädigten Leitungen. Sachsens Tourismus entwickelt sich weiter positiv. Im ersten Halbjahr kamen 2,6% mehr Gäste als im Vorjahreszeitraum. Auch die Zahl der Übernachtungen legte leicht zu, zeigt das neue Sparkassen-Tourismusbarometer. Insgesamt haben Urlauber mehr als 211 Millionen Tage im Freistaat verbracht. Landestourismuspräsident Alexander Dirks.
17: Das zeigt ja, dass trotz einer angespannten Situation, einer Vielzahl insbesondere auch internationaler Krisen, die Menschen weiter Wert auf Reisen legen und dass wir als Tourismusdestination davon profitieren können. Und das ist erstmal ein Befund, der uns als Landestourismusverband natürlich freut, trotz aller Herausforderungen, die es gibt.
16: Jürgen Klopp muss als neuer Bundestrainer in der Abwehr auf eine Konstante der letzten Jahre verzichten. Innenverteidiger Antonio Rüdiger tritt nach 12 Jahren aus der Nationalmannschaft zurück. Er wolle den Weg für die jüngere Generation freimachen, heißt es vom Real Madrid-Profi. Und jetzt die News aus deiner Ecke mit Lisa.
1: Für Dresden und die Lausitz.
18: Pirna sucht konkrete Vorschläge für eine mögliche Landesgartenschau 2032. Gefragt sind Ideen für neue Grünflächen, bessere Wege zwischen Sonnenstein und Altstadt sowie für bisher wenig genutzte Flächen. Bürger können ihre Anregungen noch bis Freitag einreichen. Ende Oktober entscheidet der Stadtrat über die Bewerbung. von der alten Forstschule bis zu Wohnhäusern. Bei den Herbstauktionen der sächsischen Grundstücksauktionen sind mehr als 100 Immobilien versteigert worden. André Glatzel, es waren einige spannende Objekte dabei.
19: Ja, etwa die frühere Forstschule in Morgenröte-Raupenkranz kam für 130.000 Euro unter den Hammer. In Zwickau wechselte das frühere Haus der deutsch-sowjetischen Freundschaft für 30.000 Euro den Besitzer. Versteigert wurden aber auch Mehrfamilienhäuser, etwa in Dresden, Meißen oder Döbeln. Aber nicht alle angebotenen Immobilien wurden auch verkauft. Zu haben sind zum Beispiel noch eine Jugendherberge in Wolkenstein oder ein denkmalgeschütztes Umgebindehaus in Seif-Hennersdorf.
18: Jonas Ümmichen verlässt Dynamo Dresden. Nach mehr als 15 Jahren bei der SGD wechselt er fest zu Alemannia Aachen. Der 22-Jährige war schon in der vergangenen Rückrunde an den Drittligisten ausgeliehen und hatte um den Wechsel gebeten. Eigentlich hatte Dynamo weiter mit dem Mittelfeldspieler geplant.
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0: 22 Grad bei dir in Leipzig, 21 Grad bei dir in Chemnitz und auch in Görlitz. Bisschen Wolken, bisschen Sonne heute. Bis zum Abend ist das der Mix. In dem geht es noch weiter. Es kann immer wieder auch ein bisschen Regen geben. Ab und zu ist es natürlich auch windig. Da kommt mal eine Böe rüber. In der Nacht soll es dann erstmal trocken bleiben. Morgen dann wieder viele Wolken, ab und zu Sonne. Später am Nachmittag auch hier und da ein bisschen Regen bei Temperaturen bis zu 24 Grad in Sachsen.
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0: Um kurz nach 6 auf der A72 Plauen Richtung Hof. Achtung, da ist zwischen Plauen Ost und Plauen Süd immer noch die rechte Spur gesperrt an der Tagesbaustelle. Die B107 Grimma Richtung Eilenburg zwischen Pausitz und Schmölln, da ist ein Laster liegen geblieben.
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0: Hast du auf der A4 Chemnitz Richtung Dresden, auf der Höhe des Dreiecks Dresden Nord. In Leipzig wird geblitzt, auf der Dresdner Straße, auf Höhe der Inselstraße. In Chemnitz am Berg Richtung Glöser und der letzte steht in Plauen auf der Hammerstraße stadtauswärts. Das ist es. Hast du noch was gesehen, einen Stau oder einen Blitzer, meld dich unter der 0800 50 5x9 oder schick eine WhatsApp-Nachricht rum. Die Nummer dazu, die findest du auf energy.de/sachsen. Dein nächstes Energy Sachsen Verkehrsupdate, das kommt dann sofort wieder, wenn es kracht.
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15: Und es geht ab. Wir verbringen hier zusammen deinen Dienstag-Feierabend. Natürlich mit den brandneuesten Hits und natürlich mit mir, der Joe. Ich bin für dich hier weiterhin am Start. Und den Kickoff in deine brandneue Playlist nach direkt der gute Somber mit seinem Hit Homewrecker. Und den hörst du jetzt.
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0: Opelite bringt dich durch den Feierabend von The One and Only Taylor Swift hier bei Energy Sachsen brandneu.
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0: Alle Farben ist heute drin im Energy Sachsen Hit Update zusammen mit Mae Stevens und ihrer Single Same Old Sky. Das ist nicht so eine Festival-Abriss-Single, wie man sonst hin und wieder auch mal von Alle Farben kennt, sondern es ist eher so eine entspannte End-of-Summer-Nummer. Eher ein bisschen laid-back, sehr hausig. Und irgendwie verarbeiten die dann Gedanken. Den finde ich wirklich sehr, sehr sweet. Es geht nämlich darum, dass egal wo man im Leben steht, egal was passiert ist, wie man sich entwickelt hat, irgendwas Vertrautes bleibt irgendwie immer. Man ist immer unter dem gleichen alten Himmel. Finde ich irgendwie eine ganz, ganz süße Gedanken, finde ich. Also gefällt mir sehr gut. Passt perfekt zu diesen End-of-Summer-Vibes. Weil egal, ob es jetzt hier schon Herbst wird, es ist immer noch der Sommerhimmel. Letzte Woche deine Energy Sachsen Hit-Premiere. Heute dein Energy Sachsen Hit-Update. Und natürlich zuallererst bei Energy Sachsen brandneu. Same Old Sky von Alle Farben und Mae Stevens.

0: meteorologischer Herbstanfang. Der Energy Sachsen Hitsommer, der ist aber noch lange nicht vorbei.
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0: Also ich würde ja die Ohren aufhalten. Lange dauert es nicht mehr, das verrate ich dir. Du hörst ihn heute noch bei Energy Sachsen brandneu und auch noch innerhalb der nächsten Stunde. Jetzt Leak It von Flo.

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11: mit KI-Support. Wolkig ist es am Abend und ab und zu kann auch mal ein Schauer dabei sein. Ein Gewitter ist eher die Ausnahme. In der Nacht lockert es auf. Die Tiefstwerte liegen zwischen 12 und 9 Grad. Morgen gibt's ein paar Wolken, bleibt aber trocken. Maximal werden es 24 Grad.
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11: Auf der B99 Görlitz-Zittau, Vorsicht, zwischen Weinhübel und Hagenwerder kann es wegen eines kaputten Busses in beiden Richtungen zu Verkehrseinschränkungen kommen. Auf der B107 Grimma Richtung Eilenburg, zwischen Pausitz und Schmölen steht ein kaputter LKW. Auf der A72 Plauen Richtung Hof ist zwischen Plauen Ost und Plauen Süd die rechte Spur wegen einer Tagesbaustelle gesperrt. Und in Dresden ist die Fähre F17 Johannstadt-Neustadt in beiden Richtungen außer Betrieb. Geblitzt wird in Chemnitz auf der Straße am Berg Richtung Glöser. Außerdem steht ein Blitzer auf der A4 Chemnitz Richtung Dresden in Höhe Dreieck Dresden Nord und in Leipzig auf der Dresdner Straße in Höhe Inselstraße. Melde auch du uns Staus und Blitzer unter 0800 50 5 mal die 9.
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0: Dein Energy Sachsen Hitsommer, der ist in vollem Gange diese Woche Donnerstag mit Jazik in Dresden in der Jungen Garde. Und Vicky hat's für dich mal abgecheckt.
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2: Jazik hat halt einfach Swag. Ich bin ja eh ein großer Deutschrap-Fan und er ist teilweise ein bisschen softer unterwegs und steckt echt immer mega viel her.

gedroppt mit internationalen Größen wie Jason Derulo. Aktuell ist er viel im Studio mit Luciano oder auch sehr nice Kombi mit Rapper Reezy. Ich feier seine Hits einfach, laufen bei mir rauf und runter. Die bleiben einfach im Kopf. Und die Hits von Jazik immer auch ein absoluter

Bock dabei zu sein am Donnerstag in der Jugendgarde bei Jazeeks Open Air Konzert. Ich sage dir, das wird richtig krass fett. Dann check unbedingt mal energy.de/Sachsen aus. Es gibt nämlich noch Last-Minute-Tickets, aber du solltest schnell sein. Es ist auf jeden Fall sehr gehypt, das kann ich dir jetzt schon mal sagen. Was auch gehypt ist, ist deine brandneue Playlist. Da kriegst du jetzt American Girls von Harry Styles reingedroppt. Der bringt dich hier schon durch auf Dienstagabend.

Grüße an meinen Chef. Ich glaube, ich kündige. Energy Sachsen brandneu läuft bei dir auf den Dienstag Feierabend. Und ich habe vorne Stellenausschreibung gesehen. Es ist einfach mein Traumjob. Es tut mir doch leid. Snoop Dogg sucht nämlich Eiscreme-Tester für $10.000 im Monat. Für 3 Monate jettet dieser Eiscreme-Tester um die ganze Welt, checkt verschiedene Eisdielen aus, checkt die wildesten Sorten aus und sucht dann quasi für Snoop Doggs Brand Mr. Bombay, die machen nämlich Eiscreme, die besten 9 Sorten raus, plus macht dann dazu noch ein bisschen Content und dafür einfach 10.000 im Monat. Also sorry, aber den ganzen Tag Eis essen und dafür 10.000 Euro bekommen, ich finde, das ist wirklich ein absoluter Banger. Also vielleicht hörst du mich jetzt bald nicht mehr bei Energy Sachsen brandneu, vielleicht bin ich bald der Eiscreme-Tester von Snoop Dogg. Jetzt Watch It Burn in der Playlist von Katy Perry. Bring dich hier durch auf den Dienstag. Ich wünsche dir einen schönen Feierabend. So.

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9: Nach deinem Feierabend gehst du heute noch aus, um deine Woche voll auszukosten. Im Nachtgarten in der Saloppe in Dresden chillst du schon seit 17 Uhr, wo du dir das ein oder andere Spaßgetränk gönnst, dich zu entspannter Mucke zurücklehnst und ein paar Runden Tischkicker oder Tischtennis zockst. Lass deinen Dienstag ganz easy ausklingen, hab ganz viel Spaß und guck nochmal vorbei.
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11: Ich bin Gisa, hallo. Die Spur der Sprengstoffdrohne vom Flughafen Leipzig-Halle führt nach Russland. Zu diesem Schluss kommt die Bundesregierung. Russland tritt unserem Land mit offener Feindseligkeit entgegen, sagte Außenminister Wadephul. Und er kündigte neue Strafmaßnahmen gegen Russland an.
12: Das russische Generalkonsulat in Bonn wird zum 18. September geschlossen. Der Vertrag über das russische Haus in Berlin wird gekündigt. Wir werden in der Europäischen Union neue Listungen von Personen aus Russland im Kontext hybrider Angriffe vorschlagen. Wir verschärfen die Einreisekontrollen für russische Staatsangehörige.
11: Mehr Gäste, mehr Übernachtungen. Sachsens Tourismus hat sich in den ersten 6 Monaten des Jahres weiter gut entwickelt. Das zeigt das neue Tourismusbarometer der Sparkassen. Die Branche bleibt damit auch ein wichtiger Wirtschaftsfaktor im Freistaat mit gut 10 Milliarden Euro Umsatz im Jahr. Bei einem Angriff auf ein Umspannwerk im Süden Brandenburgs hat es mindestens eine Explosion gegeben. Die Polizei hat eigenen Angaben nach mehrere Sprengvorrichtungen entdeckt. Aber nicht alle gingen in die Luft. Einem Bericht der Märkischen Allgemeinen Zeitung zufolge soll es sich um mit Sprengstoff besetzte, selbstgebaute Raketen handeln. Und jetzt die News aus deiner Ecke mit Lisa.
10: Für Dresden und die Lausitz.
13: In Sachsen sind die Menschen zuletzt weniger krank gewesen. Laut AOK Plus fehlten die Beschäftigten im ersten Halbjahr im Schnitt 12 Tage, etwas weniger als im Vorjahreszeitraum. Mehr von André Glatzel.
14: Die Krankenkasse spricht dabei von einem erfreulichen Rückgang, weist aber auch darauf hin, dass die Menschen wegen längerer Beschwerden ausfallen. Sie machen gut 40% der Krankmeldungen aus. Dazu kommen die typischen Erkrankungen wie Erkältung, Grippe oder Rücken- und Gelenkprobleme. Die AOK fordert, mehr für die eigene Gesundheit zu tun, etwa durch Gesundheitskurse, Impfungen und betriebliche Gesundheitsangebote.
13: Der markante Erlweinturm im Dresdner Ostra-Gehege steht zum Verkauf. Bei der nächsten Winterauktion soll das denkmalgeschützte Gebäude versteigert werden für mindestens 1,5 Millionen Euro. In den vergangenen Jahren wurden bereits rund 4,75 Millionen Euro in die Sanierung gesteckt. Weitere Arbeiten sind aber nötig. Wie fahrradfreundlich ist Dresden und wie sicher sind die Radwege? Das will der Fahrradclub ADFC von Dresdnerinnen und Dresdnern wissen. Bis Ende November kann man beim bundesweiten Fahrradklimatest mitmachen und online seine Einschätzung abgeben. Wie Dresden abschneidet, steht voraussichtlich nächstes Frühjahr fest.
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15: Wolkig ist es am Abend und ab und zu kann auch mal ein Schauer dabei sein. Ein Gewitter ist eher die Ausnahme. In der Nacht lockert es auf. Die Tiefstwerte liegen zwischen 12 und 9 Grad. Morgen gibt's ein paar Wolken, bleibt aber trocken. Maximal werden es 24 Grad.
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15: Auf der B99 Görlitz-Zittau, Vorsicht, zwischen Weinhübel und Hagenwerder kann es wegen eines defekten Busses in beiden Richtungen zu Verkehrseinschränkungen kommen. B107 Grimma Richtung Eilenburg, zwischen Pausitz und Schmölen steht ein kaputter LKW. In Oelsnitz-Erzgebirge gibt es auf der Dr. Otto-Nuschke-Straße in Höhe Kurze Straße nach einem Unfall eine Sperrung. Auf der A72 Plauen Richtung Hof ist zwischen Plauen Ost und Plauen Süd die rechte Spur wegen einer Tagesbaustelle gesperrt. Und in Dresden ist die Fähre F17 Johannstadt-Neustadt in beiden Richtungen außer Betrieb. Geblitzt wird in Leipzig auf der Dresdner Straße Höhe Inselstraße. Ein Blitzer steht auch in Chemnitz am Berg Richtung Löser und auf der A4 Chemnitz Richtung Dresden in Höhe Dreieck Dresden-Nord. Melde auch du uns Staus und Blitzer unter 0800 50 5 mal die 9.
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9: Und wir gehen rein in deine Daily Mini Charts, in die einzigen Charts, die hier wirklich daily rauskommen. Und du bist dafür verantwortlich. Auf energy.de/Sachsen votest du tagtäglich für deine Favoriten. Und Platz 7 heute Ira Star und Zayn mit ihrem Hit Heaven Baby war gestern schon Platz 7 und ist immer noch Platz 7, also gleich geblieben.
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Ich will ja nichts sagen, aber Platz 5 bei deinen Energy Sachsen Top 7 um 7 kommt heute von Apache 207 mit seinem Hit Chaos. Und du weißt, wenn du Apache in der Playlist hörst, ich sag's so, die Nummer ist die 0351 28 98 9000. Du weißt, was zu tun ist. Du bist der Wind.

weiteres Pop-Girlie ist am Start bei den Energy Sachsen Top 7 um 7. Platz 3 kommt von Olivia Rodrigo und ist ihr neuer Hit Serena Joy. Yeah.

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4: Wolkig ist es am Abend und ab und zu kann auch mal ein Schauer dabei sein. Ein Gewitter ist eher die Ausnahme. In der Nacht lockert es auf. Die Tiefstwerte liegen zwischen 12 und 9 Grad. Morgen gibt's ein paar Wolken, bleibt aber trocken. Maximal werden es 24 Grad.
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4: Auf der B107 Grimma Richtung Eilenburg. Achtung, zwischen Pausitz und Schmölen steht ein Pannen-LKW. Auf der A9 Halle-Leipzig Richtung Berlin zwischen Dessau-Süd und Dessau-Ost hat es einen Unfall gegeben und es liegen Gegenstände auf der Straße. Die A9 Halle-Leipzig in beiden Richtungen zwischen Dessau-Ost und Vockerode ist nach einem Unfall gesperrt. In Oelsnitz-Erzgebirge ist die Dr. Otto-Nuschke-Straße in Höhe Kurze Straße nach einem Unfall gesperrt. Und auf der A72 Plauen Richtung Hof ist zwischen Plauen Ost und Plauen Süd die rechte Spur wegen einer Tagesbaustelle gesperrt. Geblitzt wird in Leipzig auf der Dresdner Straße Höhe Inselstraße. Ein Blitzer steht auch in Chemnitz am Berg Richtung Glöser und auf der A4 Chemnitz Richtung Dresden in Höhe Dreieck Dresden Nord. Melde auch du uns Staus und Blitzer unter 0800 50 5 mal die 9.
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Happy Feierabend hier, natürlich auf dem Weg, begleitet von Energy Sachsen und jetzt auch von Kamrat. Der Tröller, der jetzt hier mal seine neue Nummer, Love Sober, vor, ist genau im Prinzip der gegenteilige Ausdruck von Drunk in Love. Also quasi einfach der Moment, an dem du die rosarote Brille absetzt und deine Beziehung mal so richtig live und in Farbe siehst und vielleicht auch ein bisschen besser einschätzen kann, was das jetzt genau ist. Kann hart sein, kann aber auch helfen, sich zu entwickeln. Wie auch immer, ein guter Song ist es in jedem Fall geworden. Und ich spiele ihn jetzt an deinem Feierabend. Kamrat, jetzt bei Energy Sachsen.

Songbird trifft mal wieder mitten ins Schwarze mit seinem neuen Track aus der Energy Sachsen Playlist. My Body Isn't Ready. Ein Track über Body Image, das eigene Thema auch damit. Und ich sage, fast jeder kennt das irgendwie. Fast jeder stand schon mal vorm Spiegel und hat irgendwas nicht ganz so schön gefunden. Leider, muss man ja sagen, aber ist halt so gerade durch Social Media ja noch ein bisschen extremer geworden. Stellt's mir auch gerade super tricky vor, wenn man wie Songbird super in der Öffentlichkeit steht.

Energy Sachsen Brandneu habe ich nicht nur Newcomer und neue Artists für dich am Start. Nee, ich habe auch die alten Hasen mit dabei, die das Business schon ein bisschen länger mitmachen, aber einfach immer neue Mucke raushauen. Ariana Grande zum Beispiel, die leitet gerade ihre neue Paddle Era ein. So heißt die neueste Album und der Auftakttrack dafür ist Hate That I Made You Love Me. Sie selber sagt, absoluter Lieblingssong, habe noch nie einen Song, den ich geschrieben habe, so sehr gefeiert. Ich muss sagen, ich finde den schon auch sehr cool, liebe die Sounds, die sie verwendet hat. Ich bin sehr gespannt, was uns diese neue Era noch bringen wird. Kannst du dir jetzt auch mal ein eigenes Bild machen? Ich packe sie dir nämlich rein in deine brandneue Playlist bei Energy Sachsen. Hate That I Made You Love Me, der Auftakttrack von Paddle von Ariana Grande.

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4: Einen anderen Dienstag kriegst du heute im Kulturhafen in Dresden. Dort wird dir für immer eine Open Impro Stage angeboten. Ein Spieleabend mit ganz vielen verschiedenen Games und richtig leckere Getränke gibt's auch noch. 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
5: Ich bin Gisa, hallo. Die Bundesregierung spricht Klartext nach dem Drohnenvorfall am Flughafen Leipzig-Halle und macht Russland dafür verantwortlich. Bundesinnenminister Dobrindt betonte:
6: Wir betrachten Leipzig nicht als ein einzelnes Ereignis, sondern sehen das im Zusammenwirken mit weiteren hybriden Aktionen. Wir gehen davon aus, dass Deutschland das Ziel weiterer hybrider Angriffe Russlands ist.
5: Gleichzeitig kündigte die Bundesregierung weitere Strafmaßnahmen gegen Russland an. So wird etwa das russische Generalkonsulat in Bonn geschlossen. Russische Staatsbürger werden bei der Einreise noch stärker kontrolliert. Bei einer Attacke auf ein Umspannwerk in Brandenburg hat es eine Detonation gegeben. Das hat die Polizei bestätigt. Es wurden mehrere Sprengstoffvorrichtungen gefunden, die aber nicht alle explodiert sind. Die Anlage steht beim Kraftwerk Jenschwalde. Die Hintergründe sind noch unklar. Sachsen will Menschen besser vor häuslicher und geschlechtsspezifischer Gewalt schützen. Geplant sind mehr Schutzplätze, zusätzliche Beratung und eine bessere Finanzierung der Hilfsangebote. Auch Prävention und Informationen für Betroffene sollen ausgebaut werden. Das neue Gesetz soll jetzt in den Landtag. Und jetzt die News aus deiner Ecke mit Lisa.
0: Für Dresden und die Lausitz.
7: Pirna sucht konkrete Vorschläge für eine mögliche Landesgartenschau 2032. Gefragt sind Ideen für neue Grünflächen, bessere Wege zwischen Sonnenstein und Altstadt sowie für bisher wenig genutzte Flächen. Bürger können ihre Anregungen noch bis Freitag einreichen. Ende Oktober entscheidet der Stadtrat über die Bewerbung. Von der alten Forstschule bis zu Wohnhäusern. Bei den Herbstauktionen der sächsischen Grundstücksauktionen sind mehr als 100 Immobilien versteigert worden. André Glatzel, es waren einige spannende Objekte dabei.
8: Ja, etwa die frühere Forstschule in Morgenröte-Raupenkranz kam für 130.000 Euro unter den Hammer. In Zwickau wechselte das frühere Haus der deutsch-sowjetischen Freundschaft für 30.000 Euro den Besitzer. Versteigert wurden aber auch Mehrfamilienhäuser, etwa in Dresden, Meißen oder Döbeln. Aber nicht alle angebotenen Immobilien wurden auch verkauft. Zu haben sind zum Beispiel noch eine Jugendherberge in Wolkenstein oder ein denkmalgeschütztes Umgebindehaus in Seif-Hennersdorf.
7: Jonas Ümmichen verlässt Dynamo Dresden. Nach mehr als 15 Jahren bei der SGD wechselt er fest zu Alemannia Aachen. Der 22-Jährige war schon in der vergangenen Rückrunde an den Drittligisten ausgeliehen und hatte um den Wechsel gebeten. Eigentlich hatte Dynamo weiter mit dem Mittelfeldspieler geplant.
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9: Wolkig ist es am Abend und ab und zu kann auch mal ein Schauer dabei sein. Ein Gewitter ist eher die Ausnahme. In der Nacht lockert es auf. Die Tiefstwerte liegen zwischen 12 und 9 Grad. Morgen gibt's ein paar Wolken, bleibt aber trocken. Maximal werden es 24 Grad.
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9: Auf der A9 Halle-Leipzig Richtung Nürnberg steht zwischen Bad Dürrenberg und dem Kreuz Rippachtal ein kaputter LKW. Die A9 Halle-Leipzig ist zwischen Dessau-Süd und Dessau-Ost nach einem Unfall in beiden Richtungen gesperrt. Auf der A72 Plauen Richtung Hof ist zwischen Plauen-Ost und Plauen-Süd die rechte Spur wegen einer Tagesbaustelle gesperrt. Außerdem ist in Oelsnitz-Erzgebirge die Dr. Otto-Nuschke-Straße in Höhe der kurzen Straße nach einem Unfall vollgesperrt. Geblitzt wird in Leipzig auf der Dresdner Straße in Höhe der Inselstraße. Melde auch du uns Staus und Blitzer unter 0800 50 5 mal die 9.
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4: Tacho zeigt kurz nach 8 hier bei Energy Sachsen brandneu und da geht's doch auch direkt weiter mit der brandneuen Playlist. Die ist wirklich wieder pickepacke voll heute. Nico Santos, unser Sunny Boy bei Energy Sachsen, der macht da so ein bisschen den Kickoff jetzt und zwar mit seinem neuen Hit Why Don't You Stay.
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einfach mal einen Song raushauen, ohne Vorwarnung, einfach raus mit den Viecher. Hat sich Beyoncé anscheinend auch gedacht. Die hat nämlich nach 2 Jahren ohne neue Mucke einfach mal einen Song gedroppt, komplett aus der Kalten. Morning Dew Donk heißt das Ding und es ist der Anfang von einer richtig fetten Party. Ihr zweites Album wird nämlich dieses Jahr 20 Jahre alt und der Geburtstag, der muss entsprechend gefeiert werden. Warum jetzt genau der Song? Ja, valide Frage, der sollte ursprünglich auf dem Album vor 20 Jahren drauf sein. Better Late Than Never, sage ich dazu, dann ist er halt jetzt drin in deiner Energy Sachsen brandneue Playlist, so 20 Jahre später.

Mann hier, der ist ja wirklich krass. Völlig egal, was der hier reinzaubert in deine Energy Sachsen brandneue Playlist. Das ist immer Sommer pur. Sogar im Winter. Es ist einfach Sommer. Wiz DMC mit seinem neuen Banger Falling Stars. Der ist ja eh super talentiert, super gechillt. Und in dem Musikvideo zu Falling Stars, da packt er richtig die Dance Moves aus. Also ja, da sind auch professionelle Tänzer dabei. Aber der hält da gut die Stange, muss ich sagen. Falling Stars jetzt in deiner brandneuen Playlist. Die guten alten Wiz DMC Sommer Vibes. Hier

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2: 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Ugel, move into the sun. Jetzt.

wird so richtig schön schnulzig in deinem Feierabend mit Energy Sachsen brandneu, weil Marc Ember, der war verliebt oder ist es auch noch, keine Ahnung. Jedenfalls gibt's neuen Stoff von ihm und es ist ein Liebessong. The Proof heißt er und es geht darum, wie dankbar er ist, kleine Momente mit einer Person zu teilen, die er liebt. Bisschen süß ist es ja schon und ich bin jetzt hier nicht so der Romantiker, ne? The Proof frisch mit drin, hörst du zuallererst bei Energy Sachsen.

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Das Duo bei Energy Sachsen brandneu, Chef's Kiss, sage ich dir. Lavinia und Eli Oaks haben ja beide auch das ein oder andere Mal schon zusammen Banger gemacht. Und jetzt gibt's einen neuen, Reasons heißt er. Und da haben sie auch einen ganz bekannten Song gesampelt. Wirst du direkt erkennen, ist nämlich die Melodie von Bittersweet Symphony. Kleine Party jetzt hier auf dem Feierabend mit ein bisschen Eli Oaks und Lavinia Madden.

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7: Wolkig ist es am Abend und ab und zu kann auch mal ein Schauer dabei sein. Ein Gewitter ist eher die Ausnahme. In der Nacht lockert es auf. Die Tiefstwerte liegen zwischen 12 und 9 Grad. Morgen gibt's ein paar Wolken, bleibt aber trocken. Maximal werden es 24 Grad.
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7: Auf der A14 Leipzig Richtung Halle. Achtung, zwischen Gröbers und dem Rastplatz Kabelsketal Ost liegen Metallteile auf der Straße. Auf der A9 Halle-Leipzig Richtung Nürnberg zwischen Bad Dürrenberg und dem Kreuz Rippachtal steht ein kaputter LKW. Die A9 Halle-Leipzig ist zwischen Dessau-Süd und Dessau-Ost nach einem Unfall in beiden Richtungen gesperrt. Und auf der A72 Plauen Richtung Hof ist zwischen Plauen-Ost und Plauen-Süd die rechte Spur wegen einer Tagesbaustelle gesperrt. Geblitzt wird in Leipzig auf der Dresdner Straße in Höhe Inselstraße. Melde auch du uns Staus und Blitzer unter 0800 50 5 mal die 9.
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Also der Name, der ist bei dem Song ja mal absolut Programm. Weekend von Medusa und Khalid, neuer Zuwachs in deiner Energy Sachsen brandneue Playlist. Versprüht die absoluten Sommervibes, das absolute Festival-Feeling und heißt, Surprise, Weekend. Ist halt auch einfach eine Wochenendhymne, was soll ich denn sagen? Drop ich dir aber jetzt mal sowas von in die Playlist auf dem Feierabend. Feierabend hat ja eh ähnliches Feeling wie Wochenende. Auf jeden Fall, dich arbeiten musst.

Das ist wortwörtlich der Song über mein Leben. Ich kann es so gut nachvollziehen. Rose Grey, ein neues Popgirlie in deiner Energy Sachsen brandneue Playlist, hat in ihrem neuen Song Club to Your Arms über die sogenannte Showgirl Fatigue geschrieben. Man macht ein bisschen zu viel Party, schläft immer ein bisschen zu wenig. Die Wohnung, die ist vielleicht nicht ganz so peak aufgeräumt, weil man so viele Events auf dem Plan hat. Aber man hat einfach die Zeit seines Lebens. Ich fühle das. Vor allem im Sommer, es steht einfach so, so viel an. Darf man denn noch Party machen? Darf man noch FOMO haben? Ich sag ja, deshalb jetzt Club to Your Arms bei Energy Sachsen brandneu.

sagst du so schön, alle guten Dinge sind vier. Oder so ähnlich. Das ist auf jeden Fall das Motto von Alesso und OneRepublic. Seit über einem Jahrzehnt haben sie sich nämlich jetzt mal wieder zusammen ins Studio gehockt und haben eine vierte Collab rausgehauen. Und natürlich gibt's die bei deiner Nummer 1 für die meisten neuen Hits bei Energy Sachsen. Und der Song fühlt sich halt auch so an wie ihre OG-Songs, die sie so vor 10 Jahren gedroppt haben. So solche Banger wie If I Lose Myself. Das gibt mir so richtig heftigen Throwback hier. Richtig geil. In Your Eyes heißt die neue Nummer. Kriegst du jetzt rein, bisschen Throwback-Feeling in der Playlist bei

und laid back wird's jetzt hier in deinem Feierabend bei Energy Sachsen mit einer neuen Nummer von Wankelmut. Kennst du ja von Bangern wie One Day Baby oder My Head is a Jungle, und da knüpft er vom Vibe her auch direkt mit an. Wish You Would zusammen mit James Hersey. Total sommerlich, total entspannt, totaler Ohrwurm. Ab damit in deine Feierabend-Playlist bei Energy Sachsen brandneu. Wish You Would von Wankelmut. 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
1: Ich bin Gisa, hallo. Die Bundesregierung spricht Klartext nach dem Drohnenvorfall am Flughafen Leipzig-Halle und macht Russland dafür verantwortlich. Außenminister Wadefuhl kündigte an, dass das russische Generalkonsulat in Bonn geschlossen wird. Und russische Staatsbürger werden bei der Einreise schärfer kontrolliert. Bei einem Angriff auf ein Umspannwerk im Süden Brandenburgs hat es mindestens eine Explosion gegeben. Die Polizei hat eigenen Angaben nach mehrere Sprengvorrichtungen entdeckt. Aber nicht alle gingen in die Luft. Einem Bericht der Märkischen Allgemeinen Zeitung zufolge soll es sich um mit Sprengstoff besetzte, selbstgebaute Raketen handeln. Der Tourismus bleibt ein wichtiger Wirtschaftsfaktor für Sachsen. Laut Sparkassen-Tourismusbarometer sorgt die Branche für fast 10 Milliarden Euro Umsatz. Außerdem kamen im ersten Halbjahr mehr Besucher nach Sachsen. Der Landestourismusverband fordert, die Angebote weiter auszubauen und den Ganzjahrestourismus zu fördern. Tourismuspräsident Alexander Dirks.
2: Es gilt natürlich, sich zu vernetzen, Pakete anzubieten. Sachsen ist eine Region, die auf geringem Raum viel zu bieten hat. Das heißt, man kann auch gute Kombiangebote schaffen und natürlich dafür zu sorgen, Trends, die sichtbar werden, konsequent zu gestalten. In dem Fall ein Beispiel, Caravaning, Camping. Diesen Trend, der seit Corona deutlich erkennbar ist, noch stärker auch für uns zu nutzen.
1: Und jetzt die News aus deiner Ecke mit Lisa.
0: Für Dresden und die Lausitz.
3: In Sachsen sind die Menschen zuletzt weniger krank gewesen. Laut AOK Plus fehlten die Beschäftigten im ersten Halbjahr im Schnitt 12 Tage, etwas weniger als im Vorjahreszeitraum. Mehr von André Glatzel.
4: Die Krankenkasse spricht dabei von einem erfreulichen Rückgang, weist aber auch darauf hin, dass die Menschen wegen längerer Beschwerden ausfallen. Sie machen gut 40% der Krankmeldungen aus. Dazu kommen die typischen Erkrankungen wie Erkältung, Grippe oder Rücken- und Gelenkprobleme. Die AOK fordert, mehr für die eigene Gesundheit zu tun, etwa durch Gesundheitskurse, Impfungen und betriebliche Gesundheitsangebote.
3: Der markante Erlweinturm im Dresdner Ostra-Gehege steht zum Verkauf. Bei der nächsten Winterauktion soll das denkmalgeschützte Gebäude versteigert werden, für mindestens 1,5 Millionen Euro. In den vergangenen Jahren wurden bereits rund 4,75 Millionen Euro in die Sanierung gesteckt. Weitere Arbeiten sind aber nötig. Wie fahrradfreundlich ist Dresden und wie sicher sind die Radwege? Das will der Fahrradclub ADFC von Dresdnerinnen und Dresdnern wissen. Bis Ende November kann man beim bundesweiten Fahrradklimatest mitmachen und online seine Einschätzung abgeben. Wie Dresden abschneidet, steht voraussichtlich nächstes Frühjahr fest.
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6: Wenig Wolken gibt es in der Nacht und es bleibt trocken. Die Temperaturen sinken auf 12 bis 9 Grad, in den Bergen eher um 8 Grad. Morgen sind ein paar Wolken dabei, sonst bleibt's trocken und die Höchstwerte schaffen bis zu 24 Grad.
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6: Auf der A14 Leipzig Richtung Halle. Achtung, zwischen Gröbers und dem Rastplatz Kabelsketal Ost liegen Metallteile auf der Straße. Auf der A9 Halle-Leipzig Richtung Nürnberg steht zwischen Bad Dürrenberg und dem Kreuz Rippachtal ein kaputter Laster. Die A9 Halle-Leipzig ist zwischen Dessau-Süd und Dessau-Ost nach einem Unfall in beiden Richtungen gesperrt. Und auf der A72 Plauen Richtung Hof ist zwischen Plauen-Ost und Plauen-Süd die rechte Spur wegen einer Tagesbaustelle gesperrt. Geblitzt wird in Leipzig auf der Dresdner Straße in Höhe Inselstraße. Melde auch du uns Staus und Blitzer unter 0800 50 5 mal die 9.
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7: Du rockst hier durch in deiner Nachtschicht. Du bist am Ackern, wenn alle anderen noch chillen können hier auf dem Feierabend. Aber alles gut, wir sitzen ja alle im gleichen Boot. Ich bin auch noch für dich am Start, natürlich mit den brandneuesten Hits. Und da wird es jetzt ein bisschen Hits, aber nicht in der Playlist. Sorry Puppy von Topic und Becky G bei Energy Sachsen. Brandneu.
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wusste die natürlich, da musst du nicht zweimal fragen. Jane hat eine Nummer gedroppt, die heißt Kill It With The Beat und jede einzelne Sekunde hat so viel Energie, so viel Selbstbewusstsein, so viel Power, danach denkst du kannst wirklich Bäume ausreißen. Wenn dein Tag also nicht ganz so geil war, dann ist er danach auf jeden Fall wieder geil. Kill It With The Beat von Jane, versprochen, der ist gut.

Freistaat gibt zwar kein Meer und keine Palme, aber der Vibe, den kriegst du trotzdem. Und zwar natürlich bei Energy Sachsen brandneu. Weil wenn ich die Nummer von Nika höre, Drive in meinem Kopf, ich bin instant auf so einem Boulevard bei 35 Grad, Sonne, cruise da mit einem Spaßgetränk, einem offenen Verdeck unter Palmen lang und höre genau diesen Song. Nika mit Drive droppt dir hier die Summer-Vibes in den Feierabend bei Energy Sachsen brandneu.

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0: 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Jetzt Michael Schulte. Love.

habe ich hier einen Song für dich in einer brandneuen Playlist. Den habe ich von TikTok aufgegabelt. Habe ich da sehr häufig gesehen, du vielleicht auch schon. Und zwar Rose Colored Glasses von Annika Russo. Sie selber sagt ja, dass ihre musikalischen Vorbilder Miley Cyrus und Lana Del Rey sind. Und ich finde, das hört man auch. Da ist was Rauchiges, Härteres in der Stimme, was aber total schön und total special ist. Rose Colored Glasses von Annika Russo, dein TikTok-Trendsong hier im Feierabend bei Energy Sachsen Brandneu.

Draußen ist zwar hot im Freistaat, aber Miles Smith, der verbreitet hier trotzdem ein bisschen Gänsehaut. Das schafft er ja immer wieder, wenn er in deiner Energy Sachsen Playlist ist. Dieses Mal mit seinem neuen Banger Heaven. Mal wieder ganz, ganz große Gefühle, ganz viel persönliche Story. Und gleichzeitig ist es auch der Lead-Track von seinem neuen Album My Mess, My Heart, My Life. Irgendwie auch so ein bisschen der Vibe vom Track. Hörst du rein in deinen Feierabend hier bei Energy Sachsen.

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2: Wenig Wolken gibt es in der Nacht und es bleibt trocken. Die Temperaturen sinken auf 12 bis 9 Grad, in den Bergen eher um 8 Grad. Morgen sind ein paar Wolken dabei, sonst bleibt's trocken und die Höchstwerte schaffen bis zu 24 Grad.
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2: Die A9 Halle Richtung Leipzig. Achtung, zwischen Dessau Süd und Dessau Ost ist die Autobahn nach einem Unfall in beiden Richtungen gesperrt. A13 Dresden Richtung Schönefelder Kreuz. Zwischen der Elsterbrücke und Ruhland steht ein Pannenauto auf der rechten Spur. A14 Leipzig Richtung Halle. Zwischen Gröbers und dem Rastplatz Kabelsketal Ost liegen Metallteile auf der Straße. Und auf der A72 Plauen Richtung Hof ist zwischen Plauen Ost und Plauen Süd die rechte Spur wegen einer Tagesbaustelle gesperrt. Geblitzt wird in Leipzig auf der Dresdner Straße in Höhe Inselstraße. Melde auch du uns Staus und Blitzer unter 0800 50 5 mal die 9.
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Impala mit Dracula ist ja gerade frisch drin in deiner NRT Sachsen Playlist. Aber der Mann, der hat auch noch ein paar andere Banger. Sein Hit Loser ist nämlich gerade richtig im Hype. War lange Zeit ganz oben in den globalen Shazam Charts. Im NRT Sachsen Hitstream hatten wir ihn schon. Du hast ihn schon in deiner NRT Sachsen Top 7 um 7 gevotet. Und ich habe ihn auch des Öfteren bei TikTok gehört. Also den wir wirklich gerade jeder haben. Mega Song. Ich liebe ja eh den Sound vom Tame Impala. Und genau deshalb ist er jetzt ganz frisch drin in deiner brandneuen Playlist bei NRT Sachsen Loser.

Die EP hier ist wirklich was ganz, ganz Neues und es ist wirklich eine richtig gute Idee. Ich bin ein bisschen neidisch. Alok und J-Lo, das Party-Duo schlechthin, haben gleich zwei neue Songs rausgebracht, weil einer ja auch nicht reicht, ne? Beide heißen Everything's Fine, aber einer heißt AM und einer PM, also einer aus der Morgen- und einer aus der Abendperspektive. Es geht um den Unterschied zwischen was zeige ich der Welt und was fühle ich eigentlich wirklich. Beide Songs haben einen unterschiedlichen Vibe, aber erzählen eins zu eins das Gleiche. Habe ich noch nie so gesehen, aber ist auf jeden Fall eine wirklich richtig, richtig gute Idee. Die PM Edition habe ich dir reingepackt. Natürlich in den Feierabend hier bei Energy Sachsen.

Gefühl, Rock'n'Roll ist wieder back in deiner NRD Sachsen brandneue Playlist. Also zumindest die Ästhetik davon. Die bringt nämlich Nessa Barrett rein. Bad Girls Never Die ist die zweite Single-Auskopplung aus ihrem neuen Album. Gleichzeitig aber auch der letzte Track und auch im Prinzip das ganze Motto, unter dem das Album steht. Good Girls Go to Heaven,

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3: Wenig Wolken gibt es in der Nacht und es bleibt trocken. Die Temperaturen sinken auf 12 bis 9 Grad, in den Bergen eher um 8 Grad. Morgen sind ein paar Wolken dabei, sonst bleibt's trocken und die Höchstwerte schaffen bis zu 24 Grad.
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3: Die A9 Halle-Leipzig ist zwischen Dessau-Süd und Dessau-Ost nach einem Unfall in beiden Richtungen gesperrt. Auf der A13 Dresden Richtung Schönefelder Kreuz steht zwischen der Elsterbrücke und Ruhland ein Pannenauto auf der rechten Spur. Und auf der A72 Plauen Richtung Hof ist zwischen Plauen Ost und Plauen Süd die rechte Spur wegen einer Tagesbaustelle gesperrt. Geblitzt wird in Leipzig auf der Dresdner Straße in Höhe Inselstraße. Melde auch du uns Staus und Blitzer unter 0800 50 5 mal die 9.

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4: Die A9 Halle-Leipzig-Berlin ist zwischen Dessau-Süd und Dessau-Ost nach einem Unfall in beiden Richtungen gesperrt. Und auf der A72 Plauen Richtung Hof ist zwischen Plauen-Ost und Plauen-Süd die rechte Spur wegen einer Tagesbaustelle gesperrt. Melde auch du uns Staus und Blitzer unter 0800 50 5 mal die 9.
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2: Wenig Wolken gibt es in der Nacht und es bleibt trocken. Die Temperaturen sinken auf 12 bis 9 Grad, in den Bergen eher um 8 Grad. Morgen sind ein paar Wolken dabei, sonst bleibt's trocken und die Höchstwerte schaffen bis zu 24 Grad.
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2: Auf der A9 Halle-Leipzig-Berlin ist die Autobahn zwischen Dessau-Süd und Dessau-Ost nach einem Unfall in beiden Richtungen gesperrt. Auf der A72 Plauen Richtung Hof ist zwischen Plauen-Ost und Plauen-Süd die rechte Spur wegen einer Tagesbaustelle gesperrt. Und auf der B101 Freiberg-Meißen laufen zwischen Obergruner und Siebenlehen Pferde auf der Straße. Melde auch du uns Staus und Blitzer unter 0800 50 5 mal die 9.
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2: Auf der B101 Freiberg-Meißen laufen zwischen Obergruner und Siebenlehn Pferde auf der Straße. Auf der A9 Halle-Leipzig Richtung Berlin ist zwischen Dessau-Süd und Dessau-Ost nach einem Unfall die linke Spur gesperrt. Und auf der A72 Plauen Richtung Hof ist zwischen Plauen-Ost und Plauen-Süd wegen einer Tagesbaustelle die rechte Spur gesperrt. Melde auch du uns Staus und Blitzer unter 0800 50 5 mal die 9.
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1: Wenig Wolken gibt es in der Nacht und es bleibt trocken. Die Temperaturen sinken auf 12 bis 9 Grad, in den Bergen eher um 8 Grad. Morgen sind ein paar Wolken dabei, sonst bleibt's trocken und die Höchstwerte schaffen bis zu 24 Grad.
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1: Zwischen Freiberg und Meißen auf der B101. Achtung, zwischen Obergruna und Siebenlehen laufen Pferde auf der Straße. In Lugau im Erzgebirge ist die B180, die Hohensteiner Straße, in Höhe der Chemnitzer Straße nach einem Unfall im Kreuzungsbereich voll gesperrt. Die A9 Halle Leipzig Richtung Berlin ist zwischen Dessau Süd und Dessau Ost nach einem LKW-Unfall gesperrt. In der Gegenrichtung ist die linke Spur gesperrt. Und auf der A72 Plauen Richtung Hof ist zwischen Plauen Ost und Plauen Süd die rechte Spur wegen einer Tagesbaustelle gesperrt. Melde auch du uns Staus und Blitzer unter 0800 50 5 mal die 9.
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1: Die A9 Halle Leipzig Richtung Berlin ist zwischen Dessau Süd und Dessau Ost nach einem LKW-Unfall gesperrt. In der Gegenrichtung ist die linke Spur gesperrt. Auf der B180 Hohensteiner Straße ist in Lugau in Höhe der Chemnitzer Straße nach einem Unfall im Kreuzungsbereich gesperrt. Und auf der A72 Plauen Richtung Hof ist zwischen Plauen Ost und Plauen Süd die rechte Spur wegen einer Tagesbaustelle gesperrt. Melde auch du uns Staus und Blitzer unter 0800 50 5 mal die 9.
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1: Viele Wolken gibt es erstmal, aber es bleibt trocken und später kommt die Sonne immer mal wieder raus. Die Höchstwerte landen heute bei 21 bis 24 Grad. Morgen geht's ähnlich weiter. Mal mehr, mal weniger Wolken, meist trocken, maximal bis 25 Grad.
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1: Die A9 Halle-Leipzig Richtung Berlin ist zwischen Dessau-Süd und Dessau-Ost nach einem LKW-Unfall gesperrt. In der Gegenrichtung ist die linke Spur gesperrt. Auf der A72 Plauen Richtung Hof ist zwischen Plauen Ost und Plauen Süd die rechte Spur wegen einer Tagesbaustelle gesperrt. In Lugau ist die B180, die Hohensteiner Straße, in Höhe der Chemnitzer Straße nach einem Unfall im Kreuzungsbereich gesperrt. Und im Kreis Zwickau ist die Straße zwischen Pöhlbitz und Schnettendorf nach einem Unfall in beiden Richtungen gesperrt. Melde auch du uns Staus und Blitzer unter 0800 50 5 mal die 9.
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2: Die A9 Halle-Leipzig Richtung Berlin ist zwischen Dessau-Süd und Dessau-Ost nach einem LKW-Unfall gesperrt. In der Gegenrichtung ist die linke Spur gesperrt. In Lugau ist die B180, die Hohensteiner Straße, in Höhe der Chemnitzer Straße nach einem Unfall im Kreuzungsbereich gesperrt. Und im Kreis Zwickau ist die Straße zwischen Pöhlbitz und Schneppendorf nach einem Unfall in beiden Richtungen gesperrt. Melde auch du uns Staus und Blitzer unter 0800 50 5 mal die 9.
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0: Support. Viele Wolken gibt es erstmal, aber es bleibt trocken und später kommt die Sonne immer mal wieder raus. Die Höchstwerte landen heute bei 21 bis 24 Grad. Morgen geht's ähnlich weiter. Mal mehr, mal weniger Wolken, meist trocken, maximal bis 25 Grad.
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0: Die A9 Halle-Leipzig Richtung Berlin ist zwischen Dessau-Süd und Dessau-Ost nach einem LKW-Unfall gesperrt. In der Gegenrichtung ist die linke Spur gesperrt. Und im Kreis Zwickau ist die Straße zwischen Pöhlbitz und Schnettendorf nach einem Unfall in beiden Richtungen gesperrt. Melde auch du uns Staus und Blitzer unter 0800 50 5 mal die 9.